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1: Ich bin Tine Klimach. Deutschland, Frankreich, Großbritannien und die Ukraine haben den russischen Präsidenten Putin zu einer sofortigen Waffenruhe und Verhandlungen über ein Ende des Kriegs aufgerufen. Ausgangspunkt dafür soll die derzeitige Frontlinie in der Ukraine sein. Die USA sowie Europa sollten aktiv an den Gesprächen beteiligt werden, heißt es in einer gemeinsamen Erklärung, die Kanzler Merz, Präsident Macron, Premier Starmer und Präsident Zelensky nach ihrem Treffen in London veröffentlichten. Die Kriege, Konflikte und geopolitischen Spannungen auf der Welt drohen die Atommächte weltweit in eine Spirale der Aufrüstung zu treiben. Das geht aus dem neuen Bericht des Stockholmer Friedensinstituts SIPRI hervor. Ein neues nukleares Wettrüsten habe bereits begonnen, heißt es.
2: Die Welt wird von Jahr zu Jahr unsicherer. Zusammen verfügen die Atommächte über 12.000 Atomsprengköpfe. Statt auf Abrüstung setzten sie auf Abschreckung, so die Friedensforscher. In der Praxis bedeutet das, jeder Nuklearstaat modernisiert oder erweitert sein Atomwaffenarsenal, was eine Kettenreaktion auslöse. Die Maßnahmen eines Landes führten zu ähnlichen Schritten in anderen. In diesem Wettrüsten übernehme Europa eine immer aktivere Rolle, so die Forscher. Ein Grund seien Zweifel an der Verlässlichkeit der USA. Aus Skandinavien, Sigrid Harms.
1: Frauen und Männer sollten für die gleiche Arbeit das gleiche Gehalt bekommen. Dabei sollen neue EU-Regeln helfen. Aber Deutschland hat die Regeln zur Lohntransparenz nicht umgesetzt und verstößt damit ab heute gegen EU-Recht. Gestern endete nämlich die Frist, bis zu der die EU-Staaten Zeit hatten, ihr nationales Recht anzupassen.
3: Deutschland hat auch schon angekündigt, dass die Regeln in den nächsten Monaten angepasst werden sollen. Mit möglichst wenig Bürokratie. Was sich dann ändern soll? Bewerber sollen früh die Info bekommen, was das Einstiegsgehalt ist. Wer schon einen Job hat, soll erfahren können, was die Kollegen im Durchschnitt verdienen, gruppiert nach Geschlecht, also nicht nach einzelnen Menschen. So sollen zum Beispiel Frauen erkennen, wenn Männer mit gleichen Aufgaben mehr verdienen. Und größere Arbeitgeber müssen künftig regelmäßig berichten, wie die Entgeltlücke zwischen Frauen und Männern ist. Die EU-Vorgaben sind damit strenger als das, was in Deutschland bisher gilt. Aus Brüssel an Christine Wenzel.
1: Zum Sport. Tennisprofi Alexander Zverev hat die French Open gewonnen. Der 29-jährige Hamburger setzte sich im Finale in Paris in 5 Sätzen gegen den Italiener Flavio Cobolli durch. Es ist der erste Grand-Slam-Titel für Zverev.
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4: Auf der A1 Richtung Bremen kommt es zwischen Sittensen und Bokel zu 4 Kilometern Stau. Grund ist ein Unfall zwischen Sittensen und Elsdorf. Dort ist die Fahrbahn vollgesperrt. Auf der A27 Richtung Walsrode steht ihr zwischen Langwedel und Verden-Ost im dichten Verkehr. Gute Fahrt.
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4: Bei euch in Bremerhaven sind es aktuell 13 Grad, in Ganderkesee messen wir 12 und auch Bremen meldet 13 Grad. In der Nacht sinkt das Thermometer auf milde 13 Grad. So wird das Wetter morgen. Es erwartet euch ein Tag mit Wolken und Regen bei anfangs 13 Grad. Im Laufe des Tages steigt das Thermometer auf bis zu 17 Grad an.

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1: Ich bin Tine Klimach. Israels Luftwaffe hat Ziele im Westen und im Zentrum des Irans angegriffen. Das teilte das israelische Militär in den frühen Morgenstunden auf X mit. Der Angriff folgte auf iranische Raketenangriffe auf Israel am Abend zuvor. Laut dem israelischen Militär wurden alle Raketen der ersten Wellen abgefangen. Zuvor hatte Israel wiederum in Vororten der libanesischen Hauptstadt Beirut angegriffen, trotz einer von US-Präsident Trump verkündeten Waffenruhe. Die Kriege, Konflikte und geopolitischen Spannungen auf der Welt drohen die Atommächte weltweit in eine Spirale der Aufrüstung zu treiben. Das geht aus dem neuen Bericht des Stockholmer Friedensinstituts SIPRI hervor. Ein neues nukleares Wettrüsten habe bereits begonnen, heißt es.
2: Die Welt wird von Jahr zu Jahr unsicherer. Zusammen verfügen die Atommächte über 12.000 Atomsprengköpfe. Statt auf Abrüstung setzten sie auf Abschreckung, so die Friedensforscher. In der Praxis bedeutet das, jeder Nuklearstaat modernisiert oder erweitert sein Atomwaffenarsenal, was eine Kettenreaktion auslöse. Die Maßnahmen eines Landes führten zu ähnlichen Schritten in anderen. In diesem Wettrüsten übernehme Europa eine immer aktivere Rolle, so die Forscher. Ein Grund seien Zweifel an der Verlässlichkeit der USA. Aus Skandinavien, Sigrid Harms.
1: Frauen und Männer sollten für die gleiche Arbeit das gleiche Gehalt bekommen. Dabei sollen neue EU-Regeln helfen. Aber Deutschland hat die Regeln zur Lohntransparenz nicht umgesetzt und verstößt damit ab heute gegen EU-Recht. Gestern endete nämlich die Frist, bis zu der die EU-Staaten Zeit hatten, ihr nationales Recht anzupassen.
3: Deutschland hat auch schon angekündigt, dass die Regeln in den nächsten Monaten angepasst werden sollen. Mit möglichst wenig Bürokratie. Was sich dann ändern soll? Bewerber sollen früh die Info bekommen, was das Einstiegsgehalt ist. Wer schon einen Job hat, soll erfahren können, was die Kollegen im Durchschnitt verdienen. Gruppiert nach Geschlecht, also nicht nach einzelnen Menschen. So sollen zum Beispiel Frauen erkennen, wenn Männer mit gleichen Aufgaben mehr verdienen. Und größere Arbeitgeber müssen künftig regelmäßig berichten, wie die Entgeltlücke zwischen Frauen und Männern ist. Die EU-Vorgaben sind damit strenger als das, was in Deutschland bisher gilt. Aus Brüssel an Christine Wenzel.
1: Zum Sport. Tennisprofi Alexander Zverev hat die French Open gewonnen. Der 29-jährige Hamburger setzte sich im Finale in Paris in 5 Sätzen gegen den Italiener Flavio Cobolli durch. Es ist der erste Grand-Slam-Titel für Zverev.
4: Und jetzt für euch das Bremen-Update mit Talian Mannberger. In Bremen hat sich ein Jugendlicher nach dem Tod eines 25-Jährigen bei der Polizei gemeldet. Wie der ARD mitgeteilt wurde, erschien er gemeinsam mit seinem Anwalt im Präsidium. In Bremerförde ist eine Autowerkstatt bei einem Brand komplett zerstört worden. Laut der Polizei liegt der Schaden bei etwa 800.000 Euro. In Bremen hat eine Autofahrerin ohne Führerschein versucht, vor einer Kontrolle zu flüchten. Laut der Polizei fuhr sie statt anzuhalten weiter und prallte gegen einen Streifenwagen. Mehr dazu hört ihr in den News um 9:30.
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5: Auf der A1 Richtung Bremen gibt es zwischen Sittensen und Bokel 5 Kilometer Stau. Ihr verliert dort mindestens eine Stunde Zeit. Gute Fahrt.
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5: Bei euch in Bremen sind es aktuell 13 Grad. In Delmenhorst messen wir 12 und Osterholz meldet 10 Grad. Und so wird das Wetter heute. Es erwartet euch ein Tag mit teils bewölktem Himmel und Regen. Das Ganze bei maximal 21 Grad.

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5: Guten Morgen, mein Name ist Talia Nürnberger. In Bremen hat sich ein Jugendlicher nach dem Tod eines 25-jährigen Mannes bei der Polizei gemeldet. Wie die Beamten der ARD mitgeteilt haben, erschien der Verdächtige gemeinsam mit seinem Anwalt im Präsidium. Zuvor hatten die Ermittler mit Fahndungsfotos nach ihm gesucht. Nach der Vernehmung sei der Jugendliche wieder entlassen worden. Die Ermittlungen laufen jetzt weiter. Der 16-Jährige habe den 25-Jährigen wahrscheinlich geschlagen. Das Opfer soll gestürzt und mit dem Kopf auf den Boden aufgeschlagen sein. Dabei erlitt der Mann lebensgefährliche Verletzungen. Trotz einer Notoperation ist er später im Krankenhaus gestorben. Die Polizei bittet jetzt um weitere Hinweise. Und außerdem aktuell in Bremen. In Bremervörde ist eine Autowerkstatt bei einem Brand komplett zerstört worden. Laut der Polizei hat das Feuer im Dachstuhl des Betriebs begonnen. Der Schaden werde auf etwa 2 Millionen Euro geschätzt. Die Ursache des Brandes sei noch unklar. In Bremen hat am Wochenende eine Autofahrerin versucht, vor der Polizei zu flüchten. Laut den Beamten sollte die Frau angehalten werden. Stattdessen fuhr sie weiter und prallte gegen einen Streifenwagen. Die 27-Jährige hatte keinen gültigen Führerschein. Gegen sie wird jetzt ermittelt. Am Samstag wurde die erste Runde des DFB-Pokals ausgelost. Werder Bremen wird Ende August gegen den Lüneburger SK Hansa antreten.
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8: Hier steht ihr aktuell am längsten. Auf der A1 Richtung Bremen. Zwischen Sittensen und Bokel gibt es 6 Kilometer Stau. Ihr verliert mindestens eine Stunde Zeit. Auf der A7 Richtung Hannover liegt zwischen Schneverdingen und Soltau Ost ein Gegenstand auf der Fahrbahn. Fahrt vorsichtig. Gute Fahrt.
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8: In Bremen zeigt das Thermometer 12 Grad. Etwas kühler ist es in Osterholz mit 10 Grad, während Ganderkesee mit 13 Grad den wärmsten Wert meldet. Und so wird das Wetter heute. Es erwartet euch ein Tag mit teils bewölktem Himmel und Regen, das Ganze bei maximal 21 Grad.

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1: Ich bin Katrin Müller. Die SPD pocht auf eine spürbare finanzielle Entlastung der Bürger durch eine Reform der Einkommensteuer. Es müssten dann schon mindestens um die 500 Euro im Jahr sein, sagte die Co-Parteivorsitzende und Bundesarbeitsministerin Bärbel Baas im Ersten. Die Koalition habe das Versprechen abgegeben, eine Einkommensteuerreform zu machen, die wirklich dauerhaft entlaste, sagte Baas. Die müsse zum 1. Januar 2027 in Kraft treten. Deutschland, Frankreich, Großbritannien und die Ukraine haben den russischen Präsidenten Wladimir Putin zu einer sofortigen Waffenruhe und Verhandlungen über ein Ende des Krieges aufgerufen. Ausgangspunkt dafür soll die derzeitige Frontlinie in der Ukraine sein.
2: In der Erklärung nennen sie Voraussetzungen für einen dauerhaften Frieden. Putin soll unter anderem einer Waffenruhe zustimmen. Die derzeitige Frontlinie sollte Ausgangspunkt für die Verhandlungen sein. Die Ukraine müsse Sicherheitsgarantien bekommen, sobald eine Waffenruhe in Kraft trete. Und Verhandlungsergebnisse, die die EU und NATO betreffen, denen müssten die Mitgliedstaaten zustimmen. Mit der Erklärung soll der diplomatische Prozess wieder in Gang gebracht werden. Tine Klimach, Nachrichtenredaktion.
1: Israels Luftwaffe hat Ziele im Westen und im Zentrum des Irans angegriffen. Das teilte das israelische Militär auf der Plattform X mit. Der Angriff folgte auf iranische Raketenangriffe auf Israel am Abend zuvor. Am späten Abend hatten Staatsmedien der Islamischen Republik mehrere Raketensalven auf den Erzfeind gemeldet. Israel wiederum hatte in Vororten der libanesischen Hauptstadt Beirut angegriffen, trotz einer von US-Präsident Donald Trump verkündeten Waffenruhe. Zum Sport. Tennisstar Alexander Zverev hat das Finale der French Open gewonnen. Der 29-Jährige setzte sich in Paris gegen den Italiener Flavio Cobolli in 5 Sätzen durch. Zverev holte damit den ersten Grand-Slam-Titel seiner Karriere.
3: Mit diesem Sieg gehört Alexander Zverev endlich zu den ganz Großen in der Tenniswelt. Der letzte Deutsche, dem im Einzel ein Sieg bei einem Grand-Slam-Turnier gelungen ist, war Boris Becker. 30 Jahre ist das inzwischen her. Für Zverev ist auch ein kleiner Fluch gebrochen. Seine 3 Grand-Slam-Finals vorher hatte er alle verloren. Diesmal in Paris hat er auch davon profitiert, dass der Weltranglisten-Erste Jannik Sinner früh ausgeschieden ist und der Sieger der vergangenen beiden Jahre Carlos Alcaraz verletzt fehlte. Jan-Henna Reitze, Sportredaktion.
1: Und die deutsche Nationalmannschaft bezieht heute nach dem knapp gewonnenen Testspiel in Chicago am Wochenende ihr WM-Quartier. Das liegt im US-Bundesstaat North Carolina.
4: Und jetzt für euch das Bremen-Update mit Talia Nürnberge. In Bremen hat sich ein Jugendlicher nach dem Tod eines 25-Jährigen bei der Polizei gemeldet. Wie der ARD mitgeteilt wurde, erschien er gemeinsam mit seinem Anwalt im Präsidium. In Bremervörde ist eine Autowerkstatt bei einem Brand komplett zerstört worden. Laut der Polizei liegt der Schaden bei etwa 800.000 Euro. In Bremen hat eine Autofahrerin ohne Führerschein versucht, vor einer Kontrolle zu flüchten. Laut der Polizei fuhr sie statt anzuhalten weiter und prallte gegen einen Streifenwagen. Mehr dazu hört ihr in den News um 9:30.
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5: Hier steht ihr aktuell am längsten. Auf der A1 Richtung Bremen zwischen Sittensen und Bokel gibt es 6 Kilometer Stau. Ihr verliert dort mindestens 1 Stunde Zeit. Ebenfalls auf der A1 Richtung Bremen zwischen Brinkum und Bremen-Arsten steht ihr auf 3 Kilometern. Hier kostet euch das mindestens 10 Minuten. Gute Fahrt.
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5: In Achim zeigt das Thermometer 10 Grad, Bremerhaven meldet 12 Grad und in Delmenhorst sind es 13 Grad. Und so wird das Wetter heute. Es erwartet euch ein Tag mit teils bewölktem Himmel und Regen, das Ganze bei maximal 21 Grad.
6: Wunderschönen guten Morgen, wunderschöne neue Woche, Montag, 8. Juni 2026, kurz nach 6, ihr hört den neuen Country-Morgen mit mir, Cedric Kunz. Ich grüße euch, wir quatschen gar nicht lang rum, lasst uns erstmal ganz gemütlich reinstarten, so muss das doch. Und das geht am besten mit richtig guter Musik, gleich Bob Dylan, Mr. Tambourine Man und los geht's jetzt mit Low Cash, Feels Like a Party. Schönen Montag.

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1: Schönen guten Morgen, ihr hört den neuen Country Morgen hier auf The Wolf, Deutschlands Country Radio. Und das ist doch der Traum jedes kleinen Musikers. Oder man performt in irgendeiner Bar oder auf einer Straße einen bekannten Song und plötzlich kommt der Künstler und singt einfach mit ein mit. Und genau das ist jetzt auch mit Will & Wyatt passiert.
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schönen Song dann auch am Ende zusammen performt. Wild meinte selbst, wie crazy das doch alles ist, aber solche spontanen Erlebnisse sind ja oft gerade das, was Country ausmacht. Und ich würde sagen, das ist doch das Wort zum Montag, oder?

In den Boots, Matt Still hier im neuen Country Morgen auf The Wolf. Ihr hört Deutschlands Country Radio und wir machen direkt weiter. Legendär Cocaine Blues, Johnny Cash und das natürlich nicht einfach in der normalen Version. Nein, live at Folsom State Prison. Ja, diese Live-Auftritte, die sind alle so legendär dort aus dem Gefängnis. Hier jetzt der Altmeister Johnny Cash für euch.

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1: Guten Morgen, mein Name ist Talia Nürnberger. In Bremen hat sich ein Jugendlicher nach dem Tod eines 25-jährigen Mannes bei der Polizei gemeldet. Wie die Beamten der ARD mitgeteilt haben, erschien der Verdächtige gemeinsam mit seinem Anwalt im Präsidium. Zuvor hatten die Ermittler mit Fahndungsfotos nach ihm gesucht. Nach der Vernehmung sei der Jugendliche wieder entlassen worden. Die Ermittlungen laufen jetzt weiter. Der 16-Jährige habe den 25-Jährigen wahrscheinlich geschlagen. Das Opfer soll gestürzt und mit dem Kopf auf den Boden aufgeschlagen sein. Dabei erlitt der Mann lebensgefährliche Verletzungen. Trotz einer Notoperation ist er später im Krankenhaus gestorben. Die Polizei bittet jetzt um weitere Hinweise. Und außerdem aktuell in Bremen. In Bremervörde ist eine Autowerkstatt bei einem Brand komplett zerstört worden. Laut der Polizei hat das Feuer im Dachstuhl des Betriebs begonnen. Der Schaden werde auf etwa 2 Millionen Euro geschätzt. Die Ursache des Brandes sei noch unklar. In Bremen hat am Wochenende eine Autofahrerin versucht, vor der Polizei zu flüchten. Laut den Beamten sollte die Frau angehalten werden. Stattdessen fuhr sie weiter und prallte gegen einen Streifenwagen. Die 27-Jährige hatte keinen gültigen Führerschein. Gegen sie wird jetzt ermittelt. Am Samstag wurde die erste Runde des DFB-Pokals ausgelost. Werder Bremen wird Ende August gegen den Lüneburger SK Hansa antreten.
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4: Hier steht ihr aktuell am längsten. Auf der A1 Richtung Bremen gibt es zwischen Sittensen und Bokel 7 Kilometer Stau. Ihr verliert mindestens eine Stunde Zeit. In der Gegenrichtung Richtung Bremen steht ihr zwischen Bremen-Brinkum und Bremen-Arsten auf 3 Kilometern. Hier verliert ihr mindestens 16 Minuten. Gute Fahrt.
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4: Bei euch in Ganderkesee sind es aktuell 14 Grad, in Bremerhaven messen wir 13 und Achim meldet 10 Grad. Und so wird das Wetter heute. Es erwartet euch ein Tag mit teils bewölktem Himmel und Regen, das Ganze bei maximal 21 Grad.
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5: Hey ho, wunderschönen guten Morgen. Kurz nach 6:30 haben wir es. Montag, 8. Juni, hört den neuen Country morgen hier auf The Wolf. Und wir schauen gleich nochmal zurück aufs Wochenende, direkt nach Chris Norman und Susie Quattro, Stumbling in, der Lieblingsnummer von meinem Vater. Und jetzt geht's weiter mit Cowgirl, Pamela Lee. Schönen guten Morgen.

Ein weiteres Wochenende liegt schon wieder hinter uns und ich hoffe, ihr habt fleißig reingehört am Wochenende in unsere neue Ausgabe unserer Hot 20 Deutschlands Country Charts. Da stellen wir euch ja immer die 20 heißesten Songs der laufenden Woche vor und wir können ja sonst noch mal reinhören. Für alle, die ja ein bisschen geschludert haben, vielleicht zu viel zu tun hatten am Wochenende und deswegen eben nicht hören konnten, wer war da ganz, ganz vorne? Hier sind nochmal die Top 5 unserer Hot 20.

Sofia. Platz

0: Platz 1.
1: Die Top 5 unserer letzten Hot 20 Deutschlands Country Charts. Die könnt ihr übrigens immer hören am Freitag von 16 bis 18 Uhr. Und falls ihr da keine Zeit habt, gibt es auch nochmal eine Wiederholung am Samstag von 10 bis 12 oder am Sonntag von 14 bis 16 Uhr. Also genug Möglichkeiten, auf jeden Fall da mal reinzuhören. Deutschlands Country Charts, das sind unsere Hot 20.

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1: Und jetzt kommen wir hier bei The Wolf mal wieder zu unserem Song des Tages.
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1: Größte Country-Song aller Zeiten, Jolene von Dolly Parton. Das sagt übrigens auch ihr da draußen. Wir haben ja schon mit euch die größten Country-Songs aller Zeiten eben gesucht und ihr habt da eben ganz, ganz eindeutig Jolene damals auf die 1 gewählt. Die echte Jolene, das war übrigens ein kleines Mädchen. Nach einem Konzert bat nämlich so ein kleines rothaariges Mädchen Dolly um ein Autogramm. Sie hieß Jolene und Dolly fand den Namen so schön, dass sie sich ihn für einen Song merkte. So einfach geht's manchmal. Es ist unser Song des Tages hier bei The Wolf. Dolly Parton mit Jolene. Schönen Montag.

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1: Ja, wunderschönen Montag. Leute, wir sind angekommen in der WM-Woche. Diesen Donnerstag geht's los mit der Weltmeisterschaft 2026. Na, wie hoch ist euer Hype-Level bislang? Ich muss sagen, ich habe mittlerweile richtig, richtig Lust bekommen. So viel Lust, dass ich erstmal jetzt am Wochenende für den kompletten Sender so ein internes WM-Tippspiel schon klar gemacht habe. Mit 5 Euro Einsatz, Gewinner kriegt dann die ganze Kohle, der Rest kriegt nochmal ein bisschen Bierchen. Da waren sie natürlich alle angefixt, deswegen richtig schöne Resonanz hier aus dem Sender bekommen. Freut mich. Allein deswegen habe ich Bock, aber ich habe auch mit unserem Sportexperten Stefan Hox auch schon eine kleine Aktion hier auch nochmal klar gemacht, dass wir unsere kompletten Länderspiel-Nationaltrikots einfach aus allen möglichen Ländern, die wir zu Hause haben, einfach mal hier zum Sender mitbringen und richtig schön aufhängen und so ein bisschen den Sender hier einfach mal schmücken. Nehme ich euch auf jeden Fall die Tage nochmal bei Social Media auf jeden Fall mit. Lohnt sich auf jeden Fall mal ein Follow dazulassen bei The Wolf auf Insta oder Facebook. Und das ist halt richtig genial. Wir sind beides so Trikotsammler. Und das Schöne ist, ich merke so, wie wir andere Leute jetzt auch schon ein bisschen angefixt haben. Die anderen haben auch schon richtig, richtig Lust. Gibt ein paar, die auch wieder in diesem Jahr Panini sammelt. Das muss ich ehrlich sagen, ist mir einfach viel zu teuer. Wenn man da irgendwie so ein Heft voll machen will, muss man irgendwie mindestens mal so 1.000, 2.000 Euro irgendwie blechen. Das ist es einfach nicht wert, ehrlich gesagt. Aber trotzdem, wir haben richtig Bock. Diesen Donnerstag geht's los. Wir halten euch natürlich hier auch immer auf dem Laufenden mit allen WM-Entscheidungen. Und dazu gibt's eben auch weiterhin den besten Country. Das gibt's nur hier bei uns, bei The Wolf. Deswegen unbedingt dranbleiben und immer wieder reinhören.

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Der Mann, der den WM-Song in diesem Jahr gesungen hat. Shaboozy, in dem Fall hier gemeinsam mit Jelly Roll und Eamon, ihre Nummer aus dem letzten Jahr, hier im neuen Country-Morgen auf The Wolf. Schön, dass ihr mit dabei seid. Und von der WM geht's rüber zur Champions League, denn diese Band hier, die hat gerade nämlich erst beim Champions League-Finale zwischen Paris und Arsenal performt, und zwar die Killers. Hier jetzt mit ihrem Cover Ruby, Don't Take Your Love to Town. Schönen Montag.

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0: Und jetzt haben wir für euch die 5 Fakten über Kris Kristofferson, die man selbst im Country-Mecker Nashville nicht kennt.
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2: Fakt 5.
0: Kris hat mit einem Rhodes-Stipendium für Hochbegabte in Oxford studiert.
2: Fakt 4.
0: Neben seiner Musikkarriere hatte Kristofferson auch Erfolg als Schauspieler. Der Texaner hat in über 70 Filmen mitgespielt.
2: Fakt 3.
0: Zusammen mit Johnny Cash, Willie Nelson und Waylon Jennings hat er die Supergroup The Highwaymen gegründet.
2: Fakt 2.
0: Kris war 6-mal verheiratet und hatte 8 Kinder, die ihm alle sehr am Herzen lagen.
2: Fakt 1.
0: Kris Kristofferson war vor seiner Musikkarriere Hubschrauberpilot bei der Armee.
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8: Guten Morgen, mein Name ist Talia Nürnberger. In Bremen hat sich ein Jugendlicher nach dem Tod eines 25-jährigen Mannes bei der Polizei gemeldet. Wie die Beamten der ARD mitgeteilt haben, erschien der Verdächtige gemeinsam mit seinem Anwalt im Präsidium. Zuvor hatten die Ermittler mit Fahndungsfotos nach ihm gesucht. Nach der Vernehmung sei der Jugendliche wieder entlassen worden. Die Ermittlungen laufen jetzt weiter. Der 16-Jährige habe den 25-Jährigen wahrscheinlich geschlagen. Das Opfer soll gestürzt und mit dem Kopf auf den Boden aufgeschlagen sein. Dabei erlitt der Mann lebensgefährliche Verletzungen. Trotz einer Notoperation ist er später im Krankenhaus gestorben. Die Polizei bittet jetzt um weitere Hinweise. Und außerdem aktuell in Bremen. In Bremervörde ist eine Autowerkstatt bei einem Brand komplett zerstört worden. Laut der Polizei hat das Feuer im Dachstuhl des Betriebs begonnen. Der Schaden werde auf etwa 2 Millionen Euro geschätzt. Die Ursache des Brandes sei noch unklar. In Bremen hat am Wochenende eine Autofahrerin versucht, vor der Polizei zu flüchten. Laut den Beamten sollte die Frau angehalten werden. Stattdessen fuhr sie weiter und prallte gegen einen Streifenwagen. Die 27-Jährige hatte keinen gültigen Führerschein. Gegen sie wird jetzt ermittelt. Am Samstag wurde die erste Runde des DFB-Pokals ausgelost. Werder Bremen wird Ende August gegen den Lüneburger SK Hansa antreten.
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9: Hier steht ihr aktuell am längsten. Auf der A1 Richtung Bremen gibt es zwischen Sittensen und Bokel 7 Kilometer Stau wegen Bergungsarbeiten. Der Verkehr wird an der Unfallstelle vorbeigeführt. Auf der A1 Richtung Bremen staut es sich zwischen dem Dreieck Stur und Bremen-Arsten auf 5 Kilometern. In der Gegenrichtung Richtung Osnabrück stockt der Verkehr zwischen Uphusen und Bremen-Arsten auf 4 Kilometern. Auf der A27 Richtung Bremerhaven steht ihr zwischen Bremerhaven Süd und Bremerhaven Geestemünde 2 Kilometer im Stau. Gute Fahrt.
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9: In Osterholz sind es aktuell 13 Grad, in Bremerhaven 14 und in Bremen 15 Grad. Und so wird das Wetter heute. Es erwartet euch einen Tag mit teils bewölktem Himmel und Regen, das Ganze bei maximal 21 Grad.
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10: Hey ho, einen wunderschönen guten Morgen. Schön, dass ihr mit dabei seid hier bei The Wolf, Deutschlands Country Radio. Ihr hört den neuen Country Morgen hier mit mir, Sari Kunz. Wir haben es kurz nach 7:30 und machen jetzt weiter mit so einem richtigen Stimmungsmacher. Vielleicht für euch auch perfekt, um aus dem Bett rauszukommen. Dasher Austin Boots, da Burkin.

wunderschönen guten Morgen wünsche ich euch. Ich hoffe, ihr hattet alle ein tolles Wochenende. Ich hatte auf jeden Fall ein richtig schönes Wochenende. Unter anderem mit meiner Freundin auf einem Geburtstag gewesen. Extra dafür 3 Städte weitergefahren. Hat sich aber auf jeden Fall gelohnt. Am Samstag waren wir dann auf einem etwas rockigeren Konzert bei Matzen. Kennt vielleicht wer. So ein bisschen deutscher Punkrock würde ich so ein bisschen es beschreiben. Und gestern wurde dann beim Fußball mein Fußballtrainer verabschiedet. Das heißt, da waren wir auch noch ganz lange bei der Saisonverabschiedung und so weiter. Also wirklich ein vollgepacktes, aber richtig, richtig tolles Wochenende. Was ging bei euch so? Lasst mir doch gerne eine WhatsApp-Sprachnachricht da. Meldet euch gerne mal rein hier ins Studio. Solange machen wir weiter mit richtig gutem Country. Ich habe jetzt Scotty Hastings für euch. Whiskey in the Bottle. Schönen Montag. Schön, dass ihr mit dabei seid hier bei The Wolf.

Der Song, der ist noch ganz, ganz frisch. Songs About Us, Songs über uns. Jason Aldean und Luke Bryan haben sich zusammengetan. Zuerst gehört hier im neuen Country Morgen auf The Wolf, Deutschlands Country Radio. Und wir machen jetzt erstmal eine kleine Zeitreise zurück ins Jahr 1979. Es wird legendär mit der Little River Band. Hier ist Lonesome Loser. Schönen Morgen.

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1: Ich bin Katrin Müller. Die Ölpreise sind nach der jüngsten Eskalation im Nahen Osten wieder deutlich gestiegen. So kostete ein Barrel Rohöl der weltweiten Referenzsorte Brent zur Lieferung im August am frühen Morgen rund 97 US-Dollar. Das sind 4% mehr als Ende vergangener Woche. Am Abend hatte der Iran zum ersten Mal seit 2 Monaten wieder Raketen auf Israel abgefeuert. Die Angriffe erfolgten als Reaktion auf israelische Angriffe auf die Hisbollah-Miliz im Libanon. Kriege, Konflikte und geopolitische Spannungen auf der Welt drohen die Atommächte weltweit in eine Spirale der Aufrüstung zu treiben. Das geht aus einem neuen Bericht des Stockholmer Friedensforschungsinstituts SIPRI hervor. Ein neues nukleares Wettrüsten habe bereits begonnen, heißt es.
2: Die Welt wird von Jahr zu Jahr unsicherer. Zusammen verfügen die Atommächte über 12.000 Atomsprengköpfe. Statt auf Abrüstung setzten sie auf Abschreckung, so die Friedensforscher. In der Praxis bedeutet das, jeder Nuklearstaat modernisiert oder erweitert sein Atomwaffenarsenal, was eine Kettenreaktion auslöse. Die Maßnahmen eines Landes führten zu ähnlichen Schritten in anderen. In diesem Wettrüsten übernehme Europa eine immer aktivere Rolle, so die Forscher. Ein Grund seien Zweifel an der Verlässlichkeit der USA. Aus Skandinavien, Sigrid Harms.
1: Am Flughafen München ist der Flugverkehr am Morgen ohne größere Probleme gestartet. Nach einem Feueralarm im Tower und einer etwa 2-stündigen Einstellung des Flugbetriebs am Abend gab es laut Website des Flughafens am Morgen bereits einige Starts. Es wurden aber auch Annullierungen angezeigt. Als Ursache des Alarms wurde ein Defekt in einem Lüfter entdeckt. Ein Bauteil wurde ausgewechselt. Zum Sport. Tennisstar Alexander Zverev hat das Finale der French Open gewonnen. Der 29-Jährige setzte sich in Paris gegen den Italiener Flavio Cobolli in 5 Sätzen durch. Zverev holte damit den ersten Grand-Slam-Titel seiner Karriere.
3: Mit diesem Sieg gehört Alexander Zverev endlich zu den ganz Großen in der Tenniswelt. Der letzte Deutsche, dem im Einzel ein Sieg bei einem Grand-Slam-Turnier gelungen ist, war Boris Becker. 30 Jahre ist das inzwischen her. Für Zverev ist auch ein kleiner Fluch gebrochen. Seine 3 Grand-Slam-Finals vorher hatte er alle verloren. Jan-Henner Reitze, Sportredaktion.
1: Und die deutsche Nationalmannschaft bezieht heute nach dem knapp gewonnenen Testspiel in Chicago am Wochenende ihr WM-Quartier. Das liegt im US-Bundesstaat North Carolina.
4: Jetzt für euch das Bremen-Update mit Talian Mannberger. In Bremen hat sich ein Jugendlicher nach dem Tod eines 25-Jährigen bei der Polizei gemeldet. Wie der ARD mitgeteilt wurde, erschien er gemeinsam mit seinem Anwalt im Präsidium. In Bremervörde ist eine Autowerkstatt bei einem Brand komplett zerstört worden. Laut der Polizei liegt der Schaden bei etwa 800.000 Euro. In Bremen hat eine Autofahrerin ohne Führerschein versucht, vor einer Kontrolle zu flüchten. Laut der Polizei fuhr sie statt anzuhalten weiter und prallte gegen einen Streifenwagen. Mehr dazu hört ihr in den News um 9:30.
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5: Hier steht ihr aktuell am längsten. Auf der A1 Richtung Osnabrück gibt es zwischen dem Bremer Kreuz und Bremen-Asten 7 Kilometer Stau. In der Gegenrichtung, Richtung Bremen, staut es sich zwischen Sittensen und Bokel auf 5 Kilometern wegen Bergungsarbeiten. Ebenfalls auf der A1 Richtung Bremen, zwischen dem Dreieck Stur und Bremen-Asten, staut es sich auf 5 Kilometern. Auf der A27 Richtung Bremerhaven gibt es zwischen Bremerhaven Süd und Bremerhaven Geestemünde 3 Kilometer Stau. Wir wünschen euch eine gute Fahrt.
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5: In Ganderkesee sind es aktuell 16 Grad, in Bremerhaven messen wir 15 und in Achim haben wir 12 Grad. Und so wird das Wetter heute. Es erwartet euch ein Tag mit einigen Wolken und Regen, das Ganze bei maximal 21 Grad.
6: Einen wunderschönen guten Morgen. Schon wieder kurz nach 8 haben wir es hier im neuen Country-Morgen auf The Wolf. Wir haben Montag, den 8. Juni 2026. Ich habe gleich Lynyrd Skynyrd für euch. Sweet Home Alabama, so eine richtig schöne Sommerhymne. Und davor gibt's noch Jake Owen, Down to the Honky Tonk. Schön, dass ihr mit dabei seid.
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1: Schönen guten Morgen, ihr hört den neuen Country Morgen hier auf The Wolf, Deutschlands Country Radio. Und das ist doch der Traum jedes kleinen Musikers. Oder man performt in irgendeiner Bar oder auf einer Straße einen bekannten Song und plötzlich kommt der Künstler und singt einfach mit ein mit. Und genau das ist jetzt auch mit Will & Wyatt passiert.
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1: Und jetzt kommen wir hier bei The Wolf mal wieder zu unserem Song des Tages.
2: Jolene, Jolene.
1: Größte Country-Song aller Zeiten, Jolene von Dolly Parton. Das sagt übrigens auch ihr da draußen. Wir haben ja schon mit euch die größten Country-Songs aller Zeiten eben gesucht und ihr habt da eben ganz, ganz eindeutig Jolene damals auf die 1 gewählt. Die echte Jolene, das war übrigens ein kleines Mädchen. Nach einem Konzert bat nämlich so ein kleines rothaariges Mädchen Dolly um ein Autogramm. Sie hieß Jolene und Dolly fand den Namen so schön, dass sie sich ihn für einen Song merkte. So einfach geht's manchmal. Es ist unser Song des Tages hier bei The Wolf. Dolly Parton mit Jolene. Schönen Montag.

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1: Guten Morgen, mein Name ist Talia Nürnberger. In Bremen hat sich ein Jugendlicher nach dem Tod eines 25-jährigen Mannes bei der Polizei gemeldet. Wie die Beamten der ARD mitgeteilt haben, erschien der Verdächtige gemeinsam mit seinem Anwalt im Präsidium. Zuvor hatten die Ermittler mit Fahndungsfotos nach ihm gesucht. Nach der Vernehmung sei der Jugendliche wieder entlassen worden. Die Ermittlungen laufen jetzt weiter. Der 16-Jährige habe den 25-Jährigen wahrscheinlich geschlagen. Das Opfer soll gestürzt und mit dem Kopf auf den Boden aufgeschlagen sein. Dabei erlitt der Mann lebensgefährliche Verletzungen. Trotz einer Notoperation ist er später im Krankenhaus gestorben. Die Polizei bittet jetzt um weitere Hinweise. Und außerdem aktuell in Bremen. In Bremervörde ist eine Autowerkstatt bei einem Brand komplett zerstört worden. Laut der Polizei hat das Feuer im Dachstuhl des Betriebs begonnen. Der Schaden werde auf etwa 2 Millionen Euro geschätzt. Die Ursache des Brandes sei noch unklar. In Bremen hat am Wochenende eine Autofahrerin versucht, vor der Polizei zu flüchten. Laut den Beamten sollte die Frau angehalten werden. Stattdessen fuhr sie weiter und prallte gegen einen Streifenwagen. Die 27-Jährige hatte keinen gültigen Führerschein. Gegen sie wird jetzt ermittelt. Am Samstag wurde die erste Runde des DFB-Pokals ausgelost. Werder Bremen wird Ende August gegen den Lüneburger SK Hansa antreten.
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4: Hier steht ihr aktuell am längsten. Auf der A1 Richtung Osnabrück gibt es zwischen Euten und Bremen-Arsten 11 Kilometer Stau. Im weiteren Verlauf Richtung Bremen staut es sich zwischen Sittensen und Bokel auf 3 Kilometern wegen Bergungsarbeiten nach einem Unfall. Auf der A27 Richtung Bremerhaven steht ihr zwischen dem Bremer Kreuz und Bremen-Hornlehe auf 6 Kilometern. In der Gegenrichtung Richtung Bremen stockt der Verkehr zwischen Bremen-Industriehäfen und Bremen-Überseestadt auf 4 Kilometern. Auf der A7 Richtung Kassel läuft zwischen Nörten-Hardenberg und Göttingen-Nord die Unfallaufnahme. Dort ist Vorsicht geboten. Gute Fahrt.
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4: In Osterholz zeigt das Thermometer 15 Grad. In Achim sind es 12 Grad. Und auch in Bremerhaven haben wir 15 Grad. Und so wird das Wetter heute. Es erwartet euch ein Tag mit einigen Wolken und Regen. Das Ganze bei maximal 21 Grad.
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5: Hey ho, einen wunderschönen guten Morgen. Kurz nach 8:30 haben wir es. Ihr hört den neuen Country-Morgen und gleich gucken wir nochmal zurück aufs Wochenende. Besser gesagt auf unsere Hot 20. Davor gibt's Smokey Needles and Pins, tolles Cover. Und jetzt gibt's Josh Ward, Dancing with the Devil. Guten Morgen, schönen Montag.

Ein weiteres Wochenende liegt schon wieder hinter uns und ich hoffe, ihr habt fleißig reingehört am Wochenende in unsere neue Ausgabe unserer Hot 20 Deutschlands Country Charts. Da stellen wir euch ja immer die 20 heißesten Songs der laufenden Woche vor und wir können ja sonst nochmal reinhören. Für alle, die ja ein bisschen geschludert haben, vielleicht zu viel zu tun hatten am Wochenende und deswegen eben nicht hören konnten, wer war da ganz, ganz vorne? Hier sind nochmal die Top 5 unserer Hot 20.

Sofia. Platz 3.

0: Platz 1.
1: Die Top 5 unserer letzten Hot 20 Deutschlands Country Charts. Die könnt ihr übrigens immer hören am Freitag von 16 bis 18 Uhr. Und falls ihr da keine Zeit habt, gibt es auch nochmal eine Wiederholung am Samstag von 10 bis 12 oder am Sonntag von 14 bis 16 Uhr. Also genug Möglichkeiten, auf jeden Fall da mal reinzuhören. Deutschlands Country Charts, das sind unsere Hot 20.

Neue Musik hier im neuen Country Morgen auf The Wolf, Mac Geiger, Camp Draft, Queen war das hier gerade. Na, seid alle schon rausgekommen aus dem Bett nach dem Wochenende? Ich weiß, immer nicht ganz so einfach, aber wir kommen gemeinsam gut rein und zwar mit guter Musik eben in diesen Montag jetzt mit John Fogerty und der Zac Brown Band, Bad Moon Rising. Guten Morgen.

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1: Ja, wunderschönen Montag. Leute, wir sind angekommen in der WM-Woche. Diesen Donnerstag geht's los mit der Weltmeisterschaft 2026. Na, wie hoch ist euer Hype-Level bislang? Ich muss sagen, ich habe mittlerweile richtig, richtig Lust bekommen. So viel Lust, dass ich erstmal jetzt am Wochenende für den kompletten Sender so ein internes WM-Tippspiel schon klar gemacht habe. Mit 5 Euro Einsatz, Gewinner kriegt dann die ganze Kohle, der Rest kriegt nochmal ein bisschen Bierchen. Da waren sie natürlich alle angefixt, deswegen richtig schöne Resonanz hier aus dem Sender bekommen. Freut mich. Allein deswegen habe ich Bock, aber ich habe auch mit unserem Sportexperten Stefan Hocks auch schon eine kleine Aktion hier auch nochmal klar gemacht, dass wir unsere kompletten Länderspiel-Nationaltrikots einfach aus allen möglichen Ländern, die wir zu Hause haben, einfach mal hier zum Sender mitbringen und richtig schön aufhängen und so ein bisschen den Sender hier einfach mal schmücken. Nehme ich euch auf jeden Fall die Tage nochmal bei Social Media auf jeden Fall mit. Da lohnt sich auf jeden Fall mal ein Follow dazulassen bei The Wolf auf Insta oder Facebook. Und das ist halt richtig genial. Wir sind beides so Trikotsammler. Und das Schöne ist, ich merke so, wie wir andere Leute jetzt auch schon ein bisschen angefixt haben. Die anderen haben auch schon richtig, richtig Lust. Gibt ein paar, die auch wieder in diesem Jahr Panini sammelt. Das muss ich ehrlich sagen, ist mir einfach viel zu teuer. Wenn man da irgendwie so ein Heft voll machen will, muss man irgendwie mindestens mal so 1.000, 2.000 Euro irgendwie blechen. Das ist es einfach nicht wert, ehrlich gesagt. Aber trotzdem, wir haben richtig Bock. Diesen Donnerstag geht's los. Wir halten euch natürlich hier auch immer auf dem Laufenden mit allen WM-Entscheidungen. Und dazu gibt's eben auch weiterhin den besten Country. Das gibt's nur hier bei uns, bei The Wolf. Deswegen unbedingt dranbleiben und immer wieder reinhören.

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10: Guten Morgen, mein Name ist Talia Nürnberger. In Bremen hat sich ein Jugendlicher nach dem Tod eines 25-jährigen Mannes bei der Polizei gemeldet. Wie die Beamten der ARD mitgeteilt haben, erschien der Verdächtige gemeinsam mit seinem Anwalt im Präsidium. Zuvor hatten die Ermittler mit Fahndungsfotos nach ihm gesucht. Nach der Vernehmung sei der Jugendliche wieder entlassen worden. Die Ermittlungen laufen jetzt weiter. Der 16-Jährige habe den 25-Jährigen wahrscheinlich geschlagen. Das Opfer soll gestürzt und mit dem Kopf auf den Boden aufgeschlagen sein. Dabei erlitt der Mann lebensgefährliche Verletzungen. Trotz einer Notoperation ist er später im Krankenhaus gestorben. Die Polizei bittet jetzt um weitere Hinweise. Und außerdem aktuell in Bremen. In Bremervörde ist eine Autowerkstatt bei einem Brand komplett zerstört worden. Laut der Polizei hat das Feuer im Dachstuhl des Betriebs begonnen. Der Schaden werde auf etwa 2 Millionen Euro geschätzt. Die Ursache des Brandes sei noch unklar. In Bremen hat am Wochenende eine Autofahrerin versucht, vor der Polizei zu flüchten. Laut den Beamten sollte die Frau angehalten werden. Stattdessen fuhr sie weiter und prallte gegen einen Streifenwagen. Die 27-Jährige hatte keinen gültigen Führerschein. Gegen sie wird jetzt ermittelt. Am Samstag wurde die erste Runde des DFB-Pokals ausgelost. Werder Bremen wird Ende August gegen den Lüneburger SK Hansa antreten.
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11: Hier steht ihr aktuell am längsten. Auf der A1 Richtung Osnabrück gibt es zwischen Posthausen und Bremen-Arsten 9 Kilometer Stau. Rechnet mit mindestens 33 Minuten Verzögerung. Auf der A30 Richtung Osnabrück staut es sich zwischen Lotte und Osnabrück-Sutthausen auf 7 Kilometern. Ihr verliert dort mindestens 37 Minuten. Ebenfalls auf der A1 Richtung Bremen kommt es zwischen dem Dreieck Stur und Bremen-Hemelingen zu 5 Kilometern Stau. Mindestens 30 Minuten Zeitverlust müsst ihr dort einplanen. Habt eine gute und sichere Fahrt.
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11: Bei euch in Osterholz sind es aktuell 16 Grad, in Bremerhaven messen wir 17 und Achim meldet 15 Grad. Und so wird das Wetter heute. Es erwartet euch ein Tag mit einigen Wolken und Regen, das Ganze bei maximal 21 Grad.

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1: Und jetzt kommen wir hier bei The Wolf mal wieder zu unserem Song des Tages.
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1: Der größte Country-Song aller Zeiten, Jolene von Dolly Parton. Das sagt übrigens auch ihr da draußen. Wir haben ja schon mit euch die größten Country-Songs aller Zeiten eben gesucht. Und ihr habt da eben ganz, ganz eindeutig Jolene damals auf die 1 gewählt. Die echte Jolene, das war übrigens ein kleines Mädchen. Nach einem Konzert bat nämlich so ein kleines rothaariges Mädchen Dolly um ein Autogramm. Sie hieß Jolene und Dolly fand den Namen so schön, dass sie sich ihn für einen Song merkte. So einfach geht's manchmal. Es ist unser Song des Tages hier bei The Wolf. Dolly Parton mit Jolene. Schönen Montag.

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1: Ich bin Katrin Müller. Die Ölpreise sind nach der jüngsten Eskalation im Nahen Osten wieder deutlich gestiegen. So kostete ein Barrel Rohöl der weltweiten Referenzsorte Brent zur Lieferung im August am frühen Morgen rund 97 US-Dollar. Das sind 4% mehr als Ende vergangener Woche. Am Abend hatte der Iran zum ersten Mal seit 2 Wochen wieder Raketen auf Israel abgefeuert. Die Angriffe erfolgten als Reaktion auf israelische Attacken auf die Hisbollah-Miliz im Libanon. In Reutlingen starten tausende Haushalte mit einem Blackout in die Woche. Und das offenbar nicht zufällig. Nach Angaben des Netzbetreibers gibt es Anzeichen für eine Brandstiftung in einem Umspannwerk. Es seien 3 Brandstellen gefunden worden. Außerdem sei der Zaun beschädigt, sagte ein Sprecher von Netze BW.
2: Blackout mitten in der Nacht liegt das Umspannwerk lahm. Doch gut 5,5 Stunden später habe ungefähr die Hälfte der betroffenen Kunden wieder Strom und Gas gehabt, sagt ein Sprecher des Netzbetreibers. Einzelheiten sind noch unklar, doch auch Brandexperten des Landeskriminalamtes ermitteln bereits. Und viele erinnern sich jetzt natürlich an den Brandanschlag auf die Stromversorgung im Berliner Süden im vergangenen Winter. Zehntausende bibberten damals tagelang. Claudia Wächter, Nachrichtenredaktion.
1: Kriege, Konflikte und geopolitische Spannungen auf der Welt drohen die Atommächte weltweit in eine Spirale der Aufrüstung zu treiben. Das geht aus einem neuen Bericht des Stockholmer Friedensforschungsinstituts SIPRI hervor.
3: Die Welt wird von Jahr zu Jahr unsicherer. Zusammen verfügen die Atommächte über 12.000 Atomsprengköpfe. Statt auf Abrüstung setzten sie auf Abschreckung, so die Friedensforscher. In der Praxis bedeutet das, jeder Nuklearstaat modernisiert oder erweitert sein Atomwaffenarsenal, was eine Kettenreaktion auslöse. Die Maßnahmen eines Landes führten zu ähnlichen Schritten in anderen. In diesem Wettrüsten übernehme Europa eine immer aktivere Rolle, so die Forscher. Ein Grund seien Zweifel an der Verlässlichkeit der USA. Aus Skandinavien, Sigrid Harms.
1: Am Flughafen München ist der Flugverkehr am Morgen ohne größere Probleme gestartet. Nach einem Feueralarm im Tower und einer etwa 2-stündigen Einstellung des Flugbetriebs am Abend gab es laut Website des Flughafens am Morgen bereits einige Starts. Es wurden aber auch Annullierungen angezeigt. Als Ursache des Alarms wurde ein Defekt in einem Lüfter entdeckt. Ein Bauteil wurde ausgewechselt.
4: Und jetzt für euch das Bremen-Update mit Philipp Stammer. Bremens Bürgermeister Andreas Bovenschulte kritisiert die Bundesregierung. Der SPD-Politiker wirft Berlin vor, zu viele Reformen gleichzeitig anzukündigen. Das sorge für Erwartungen, die kurzfristig kaum erfüllt werden könnten. Vor dem Bremer Landgericht wird heute das Urteil gegen 2 Bremerhavener erwartet. Laut Anklage sollen sie einen islamistisch motivierten Anschlag auf eine Klinik geplant haben. Und Unbekannte haben an 2 Schulen in Rothenburg mehrere Hakenkreuze geschmiert. Betroffen sind das Ratsgymnasium und die IGS. Die Polizei ermittelt wegen verfassungsfeindlicher Symbole und sucht nach Zeugen.
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5: Hier steht ihr aktuell am längsten. Auf der A1 Richtung Osnabrück gibt es zwischen Euthen und Bremen-Arsten 9 Kilometer stockenden Verkehr. Ebenfalls auf der A1 Richtung Bremen stockt es zwischen dem Dreieck Stur und Bremen-Hemelingen auf 4 Kilometern. Auf der A7 Richtung Hamburg steht ihr zwischen Dorfmark und Soltau Süd 2 Kilometer. In der Gegenrichtung Richtung Hannover gibt es zwischen Sittensen und Elsdorf 1 Kilometer Stau. Auf der A27 Richtung Bremerhaven staut es sich zwischen Bremen-Fahr und Bremen-Überseestadt auf 1 Kilometer. In der Gegenrichtung Richtung Walsrode steht ein kaputter Lastwagen zwischen Verden-Ost und Walsrode-West auf dem Standstreifen. Gute Fahrt.
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5: In Delmenhorst zeigt das Thermometer 19 Grad. In Achim sind es 16 Grad und in Ganderkesee messen wir 18 Grad. Und so wird das Wetter heute. Es erwartet euch ein Tag mit einigen Wolken und Regen, das Ganze bei maximal 21 Grad.
6: Einen wunderschönen guten Morgen, schon wieder kurz nach 10. Ihr hört The Wolf, Deutschlands Country Radio, und wir machen gleich weiter mit richtig gutem Country. Ich habe in der nächsten halben Stunde unter anderem Zach Top für euch, Shibuzi, seine ganz, ganz neue Nummer. Davor legendär wird's mit Willie Nelson on the road again. Und jetzt gibt's Shape Roan, The Giver.

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4: Hier steht ihr aktuell am längsten. Auf der A1 Richtung Bremen gibt es zwischen Sittensen und Elsdorf 2 Kilometer Stau nach einem Unfall. In der Gegenrichtung stockt der Verkehr zwischen dem Bremer Kreuz und Bremen-Arsten auf 7 Kilometern. Auf der A7 Richtung Hamburg stockt der Verkehr zwischen Dorfmark und Soltau Süd auf 7 Kilometern. In der Gegenrichtung gibt es zwischen Hedemünden und dem Dreieck Drammetal 2 Kilometer Stau. Auf der A2 Richtung Braunschweig gibt es zwischen Braunschweig-Ost und dem Flughafen eine ungesicherte Unfallstelle auf allen Fahrstreifen. Rettungsfahrzeuge sind im Einsatz. Wir wünschen euch eine gute Fahrt.
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4: In Bremen sind es aktuell 20 Grad. In Osterholz haben wir 18 Grad und in Ganderkesee messen wir 19 Grad. Und so wird das Wetter heute. Es erwartet euch ein Tag mit einigen Wolken und Regen, das Ganze bei maximal 21 Grad.
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5: 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Hey ho und wunderschönen Montag. Wir kommen gemeinsam gut rein in diese neue Woche. Gleich zum Beispiel mit Kenny Rogers, mit Tom Petty and the Heartbreakers. Und jetzt gibt's erstmal die Frau, die einen regelrechten Country-Hype 2024 weltweit ausgelöst hat. Beyoncé, Texas Hold'em. Die einzige Kritik, die ich an ihr habe, ist: Wo bleibt das zweite Country-Album? Ich finde, wenn man einmal sowas rausgehauen hat und gerade vor allem so erfolgreich, dann könnte man vielleicht auch mal nachlegen. Aber wer weiß, das Jahr 2026 ist ja noch ein bisschen und so lange hören wir noch mal rein eben in Texas Hold'em. Schönen Montag.

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1: Ich bin Katrin Müller. Der Iran-Krieg scheint erneut zu eskalieren. Israel meldet erneuten Raketenbeschuss aus dem Iran. Gleichzeitig meldet die israelische Luftwaffe Angriffe auf Ziele im Westen und im Zentrum des Irans. US-Präsident Donald Trump hält nach eigener Aussage an einer Verhandlungslösung mit dem Iran fest.
2: In Israel mussten wegen der Angriffe aus dem Iran und auch aus dem Jemen am Morgen wieder etliche Menschen in Schutzräume eilen. Einige verletzten sich auf dem Weg dorthin. Die israelische Armee teilte derweil mit, sie habe im Südwesten Irans eine Anlage der petrochemischen Industrie angegriffen. Israel soll sich damit über eine Forderung von US-Präsident Donald Trump hinweggesetzt haben. Er hatte laut Medienberichten zuvor einen Verzicht auf israelische Gegenangriffe im Iran verlangt. Cindy Richau, Nachrichtenredaktion.
1: Nach einem großflächigen Stromausfall in Reutlingen gibt es nach Angaben des Netzbetreibers Anzeichen für eine Brandstiftung in einem Umspannwerk. Es seien 3 Brandstellen gefunden worden, außerdem seien der Zaun und das Gelände vor der Anlage beschädigt, sagte ein Sprecher von Netze BW. Ein Sprecher des Landeskriminalamts Baden-Württemberg sagte, die Polizei ermittle in alle Richtungen. LKA-Brandsachverständige seien in die Ermittlungen eingebunden. Böllerwürfe, Beleidigungen und zunehmende Gewalt. Für viele Bahnmitarbeiter ist das Alltag. Um sie besser zu schützen, stattet die Deutsche Bahn seit einigen Wochen Kundenbetreuer an Bahnhöfen und in Zügen mit Bodycams aus. Rund ein Drittel hat das freiwillige Angebot wohl bislang in Anspruch genommen.
3: Bodycams sollen Standard werden. Bis Jahresmitte, so der Plan, soll zumindest die Hälfte der Bahnmitarbeiter solch eine Minikamera tragen. Zudem muss jeder, der Kundenkontakt hat, auch an einer Schulung teilnehmen. In Berlin läuft außerdem auch gerade ein Test mit Schutzhelmen, zum Beispiel bei Fußballspielen oder Demos. Vor allem nach dem tödlichen Angriff auf einen Zugbegleiter in Rheinland-Pfalz vor einiger Zeit ist das Thema Sicherheit im Fokus. Claudia Wächter, Nachrichtenredaktion.
1: Aktivistinnen und Aktivisten von Greenpeace haben Verkehrsschilder an Autobahnen überklebt, um ihrer Forderung nach einem generellen Tempolimit Nachdruck zu verleihen. Am frühen Morgen kletterten mehrere von ihnen zu einer Stelle der Autobahn 4 bei Aachen und brachten einen 100 km/h-Aufkleber dort an, wo zuvor nur die Zahl 130 als empfohlene Richtgeschwindigkeit gestanden hatte. Man habe dies auch an den anderen 25 Autobahngrenzübergängen gemacht, hieß es. Greenpeace hält ein generelles Tempolimit von 100 Stundenkilometern auf Autobahnen für überfällig.
4: Und jetzt für euch das Bremen-Update mit Philipp Stammer. Bremens Bürgermeister Andreas Bovenschulte kritisiert die Bundesregierung. Der SPD-Politiker wirft Berlin vor, zu viele Reformen gleichzeitig anzukündigen. Das sorge für Erwartungen, die kurzfristig kaum erfüllt werden könnten. Vor dem Bremer Landgericht wird heute das Urteil gegen 2 Bremerhavener erwartet. Laut Anklage sollen sie einen islamistisch motivierten Anschlag auf eine Klinik geplant haben. Und Unbekannte haben an 2 Schulen in Rothenburg mehrere Hakenkreuze geschmiert. Betroffen sind das Ratsgymnasium und die IGS. Die Polizei ermittelt wegen verfassungsfeindlicher Symbole und sucht nach Zeugen.
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5: Hier steht ihr aktuell am längsten. Auf der A7 Richtung Hamburg gibt es zwischen Dorfmark und Soltau Süd 7 Kilometer Stau. In der Gegenrichtung ist zwischen Seesen und Rüden dichter Verkehr. Auf der A2 Richtung Braunschweig steht ihr zwischen Kreuz Wolfsburg-Königslutter und Braunschweig Flughafen 4 Kilometer. Ebenfalls in dieser Richtung zwischen Braunschweig Ost und Braunschweig Flughafen sind Rettungsfahrzeuge im Einsatz. Der Verkehr wird an der Unfallstelle vorbeigeführt. Auf der A1 Richtung Osnabrück gibt es zwischen Bremer Kreuz und Bremen-Arsten 7 Kilometer stockenden Verkehr. In der Gegenrichtung zwischen Bremen-Brinkum und Bremen-Arsten steht ihr 3 Kilometer. Habt eine gute und sichere Fahrt.
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5: In Ganderkesee sind es aktuell 20 Grad, in Delmenhorst ebenfalls 20 und in Achim messen wir 17 Grad. In den nächsten Stunden ist es überwiegend bedeckt. Heute Nacht sinkt das Thermometer auf milde 14 Grad. Morgen wird es wechselhaft mit Wolken und Regen bei bis zu 18 Grad.
6: Heyho, einen wunderschönen Montag euch allen. Montag, 8. Juni 2026, kurz nach 11. Ihr hört The Wolf mit mir, Cedric Kunz. Ich grüße euch und ich habe auch jetzt weiterhin richtig guten Country für euch. Unter anderem in dieser halben Stunde noch ein Cover von Sweet Child O' Mine. Die Brothers Osborne, die sind dabei. Die Eagles, also wirklich legendäre Runde. Und jetzt gibt's erstmal Chase Becker mit Devil I've Been. Schönen Montag.

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6: Hier steht ihr aktuell am längsten. Auf der A7 Richtung Hamburg zwischen Berghof und Westenholz gibt es 3 Kilometer Stau mit 1 Stunde Zeitverlust. Im weiteren Verlauf ist die Strecke zwischen Schwarmstedt und Westenholz wegen Unfallaufnahme voll gesperrt. Auf der A1 Richtung Osnabrück zwischen dem Bremer Kreuz und Bremen-Arsten sind es 7 Kilometer Stau mit 17 Minuten Zeitverlust. In der Gegenrichtung Richtung Bremen gibt es zwischen Brinkum und Bremen-Arsten 3 Kilometer Stau. Auf der A7 Richtung Hamburg zwischen Dorfmark und Soltau Süd stockt der Verkehr auf 7 Kilometern. In der Gegenrichtung Richtung Hannover steht ihr zwischen Hamburg-Heimfeld und Seevetal-Vleestedt auf 1 Kilometer. Wir wünschen euch eine gute Fahrt.
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6: In Achim sind es aktuell 19 Grad, in Ganderkesee und Osterholz messen wir jeweils 20 Grad. In den nächsten Stunden ist es überwiegend bedeckt. Heute Nacht sinkt das Thermometer auf milde 14 Grad. Morgen wird es wechselhaft mit Wolken und Regen bei bis zu 18 Grad.
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7: Hey ho, einen wunderschönen Montag euch allen. Wir kommen gemeinsam richtig gut rein in diese neue Woche und zwar mit richtig gutem Country. Wie geht's denn überhaupt besser? In dieser halben Stunde können wir ein bisschen abtanzen zu Bill Ray Cyrus, Achy Breaky Heart. Luke Bryan, Play It Again, auch so ein richtiger Stimmungsmacher. Die Jungs von The Bossers habe ich für euch in der Playlist und wir starten rein jetzt erstmal mit den Traveling Wilburys, Handle With Care. Schönen Montag, schön, dass ihr mit dabei seid.

0: Und jetzt für euch das Bremen-Update mit Philipp Stammer. Bremens Bürgermeister Andreas Bovenschulte kritisiert die Bundesregierung. Der SPD-Politiker wirft Berlin vor, zu viele Reformen gleichzeitig anzukündigen. Das sorge für Erwartungen, die kurzfristig kaum erfüllt werden könnten. Vor dem Bremer Landgericht wird heute das Urteil gegen zwei Bremerhavener erwartet. Laut Anklage sollen sie einen islamistisch motivierten Anschlag auf eine Klinik geplant haben. Und Unbekannte haben an zwei Schulen in Rothenburg mehrere Hakenkreuze geschmiert. Betroffen sind das Ratsgymnasium und die IGS. Die Polizei ermittelt wegen verfassungsfeindlicher Symbole und sucht nach Zeugen.
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2: Hier steht ihr aktuell am längsten. Auf der A7 Richtung Hamburg gibt es zwischen Mellendorf und Westenholz 6 Kilometer Stau. Ihr verliert mindestens eine Stunde. In der Gegenrichtung, Richtung Hannover, steht die Strecke zwischen Schwarmstedt und Westenholz wegen Unfallaufnahme voll, nutzt die Umleitung U49. Auf der A1 Richtung Osnabrück zwischen Bremer Kreuz und Bremen-Arsten gibt es 6 Kilometer Stau mit mindestens 15 Minuten Zeitverlust. In der Gegenrichtung Richtung Bremen steht ihr zwischen Bremen-Brinkum und Bremen-Hemelingen auf 3 Kilometern. Das kostet euch mindestens 18 Minuten. Auf der A27 Richtung Bremerhaven zwischen Bremen-Hornlehe und Bremen-Überseestadt gibt es 1 Kilometer Stau mit mindestens 10 Minuten Zeitverlust. Gute Fahrt.
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2: In Bremen sind es aktuell 22 Grad. In Delmenhorst haben wir 21 und in Ganderkesee messen wir ebenfalls 21 Grad. In den nächsten Stunden ist es überwiegend bedeckt. Heute Nacht sinkt das Thermometer auf milde 14 Grad. Morgen wird es wechselhaft mit Wolken und Regen bei bis zu 18 Grad.
3: Hallo liebe Country-Freunde, ich bin Sean Eising. Ich wünsche euch einen schönen Wochenstart. Ja, neue Woche, neues Glück. Wettertechnisch sieht's die kommenden Tage vielleicht eher durchwachsen aus. Musikalisch wird's dafür aber jetzt schon ganz groß. Wir starten nämlich direkt rein. Hier ist gleich Johnny Cash mit seinem berühmt-berüchtigten Folsom Prison Blues. Und jetzt erstmal Rodney Atkins mit Take a Back Road. Schönen Montag.

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1: Hier steht ihr aktuell am längsten. Auf der A7 Richtung Hamburg, zwischen Mellendorf und Westenholz, gibt es 11 Kilometer Stau wegen Unfallaufnahme. Ihr verliert dort mindestens eine Stunde. Ebenfalls auf der A7 Richtung Hamburg steht zwischen Berghof und Schwarmstedt ein Unfall auf dem Standstreifen ungesichert. Seid dort bitte vorsichtig. Auf der A1 Richtung Osnabrück, zwischen Uphusen und Bremen-Arsten, staut es sich auf 5 Kilometern. In der Gegenrichtung Bremen staut es sich zwischen Brinkum und Bremen-Arsten auf 3 Kilometern. Auf der A29 Richtung Wilhelmshaven, zwischen dem Kreuz Oldenburg-Ost und Oldenburg-Ohmstede, gibt es 1 Kilometer Stau. Wir wünschen euch eine gute Fahrt.
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1: Bei euch in Delmenhorst sind es aktuell 21 Grad. In Ganderkesee messen wir 20 und auch Bremen meldet 21 Grad. In den nächsten Stunden ist es überwiegend bedeckt. Heute Nacht sinkt das Thermometer auf milde 14 Grad. Morgen wird es wechselhaft mit Wolken und Regen bei bis zu 18 Grad.
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2: Und wir melden uns zurück hier bei The Wolf. Ich bin immer noch Sean Eising und ich weiß nicht, wie es euch geht, aber bei mir wird genau jetzt Zeit für den nächsten Kaffee. Den hole ich mir jetzt auch. Währenddessen habe ich für euch gleich unter anderem Shania Twain mit Dirty Rosie, Bruce Springsteen mit Fire und jetzt erstmal Miles Smith mit Stargazing. Viel Spaß!

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1: Ich bin Katrin Müller. Die Ölpreise sind nach der jüngsten Eskalation im Nahen Osten wieder deutlich gestiegen. So kostete ein Barrel Rohöl der weltweiten Referenzsorte Brent zur Lieferung im August am frühen Morgen rund 97 US-Dollar. Das sind 4% mehr als Ende vergangener Woche. Am Abend hatte der Iran zum ersten Mal seit 2 Wochen wieder Raketen auf Israel abgefeuert. Die Angriffe erfolgten als Reaktion auf israelische Attacken auf die Hisbollah-Miliz im Libanon. In Reutlingen starten tausende Haushalte mit einem Blackout in die Woche. Und das offenbar nicht zufällig. Nach Angaben des Netzbetreibers gibt es Anzeichen für eine Brandstiftung in einem Umspannwerk.
2: Blackout mitten in der Nacht liegt das Umspannwerk lahm. Doch gut 5,5 Stunden später habe ungefähr die Hälfte der betroffenen Kunden wieder Strom und Gas gehabt, sagt ein Sprecher des Netzbetreibers. Einzelheiten sind noch unklar. Doch auch Brandexperten des Landeskriminalamtes ermitteln bereits. Und viele erinnern sich jetzt natürlich an den Brandanschlag auf die Stromversorgung im Berliner Süden im vergangenen Winter. Zehntausende bibberten damals tagelang. Claudia Wächter, Nachrichtenredaktion.
1: Kriege, Konflikte und geopolitische Spannungen auf der Welt drohen die Atommächte weltweit in eine Spirale der Aufrüstung zu treiben. Das geht aus einem neuen Bericht des Stockholmer Friedensforschungsinstituts SIPRI hervor.
3: Die Welt wird von Jahr zu Jahr unsicherer. Zusammen verfügen die Atommächte über 12.000 Atomsprengköpfe. Statt auf Abrüstung setzten sie auf Abschreckung, so die Friedensforscher. In der Praxis bedeutet das, jeder Nuklearstaat modernisiert oder erweitert sein Atomwaffenarsenal, was eine Kettenreaktion auslöst. Die Maßnahmen eines Landes führten zu ähnlichen Schritten in anderen. In diesem Wettrüsten übernehme Europa eine immer aktivere Rolle, so die Forscher. Aus Skandinavien, Sigrid Harms.
1: Aktivistinnen und Aktivisten von Greenpeace haben Verkehrsschilder an Autobahnen überklebt, um ihrer Forderung nach einem generellen Tempolimit Nachdruck zu verleihen. Am frühen Morgen kletterten mehrere von ihnen zu einer Stelle der Autobahn 4 bei Aachen und brachten einen 100 km/h Aufkleber dort an, wo zuvor nur die Zahl 130 als empfohlene Richtgeschwindigkeit gestanden hatte. Man habe dies auch an den anderen 25 Autobahngrenzübergängen gemacht, hieß es. Greenpeace hält ein generelles Tempolimit von 100 Stundenkilometern auf Autobahnen für überfällig.
4: Und jetzt für euch das Bremen-Update mit Philipp Stammer. Bremens Bürgermeister Andreas Bovenschulte kritisiert die Bundesregierung. Der SPD-Politiker wirft Berlin vor, zu viele Reformen gleichzeitig anzukündigen. Das sorge für Erwartungen, die kurzfristig kaum erfüllt werden könnten. Vor dem Bremer Landgericht wird heute das Urteil gegen 2 Bremerhavener erwartet. Laut Anklage sollen sie einen islamistisch motivierten Anschlag auf eine Klinik geplant haben. Und Unbekannte haben an 2 Schulen in Rothenburg mehrere Hakenkreuze geschmiert. Betroffen sind das Ratsgymnasium und die IGS. Die Polizei ermittelt wegen verfassungsfeindlicher Symbole und sucht nach Zeugen.
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5: Hier steht ihr aktuell am längsten. Auf der A7 Richtung Hamburg gibt es zwischen Berghof und Westenholz 10 Kilometer Stau. Grund ist ein Unfall auf dem linken Fahrstreifen. Der Verkehr wird an der Unfallstelle vorbeigeführt. Auf der A1 Richtung Bremen gibt es zwischen Brinkum und Bremen-Hemelingen 4 Kilometer Stau. In der Gegenrichtung Richtung Osnabrück steht ihr zwischen Uphusen und Bremen-Arsten ebenfalls 4 Kilometer. Auf der A31 Richtung Gronau liegen zwischen Lingen und Emsbüren Fahrzeugteile auf der Fahrbahn. Habt eine gute und sichere Fahrt.
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5: In Ganderkesee zeigt das Thermometer 22 Grad. Bremen meldet 21 Grad, während es in Osterholz ebenfalls 22 Grad sind. In den nächsten Stunden ist es überwiegend bedeckt. Heute Nacht sinkt das Thermometer auf milde 14 Grad. Morgen wird es wechselhaft mit Wolken und Regen bei bis zu 18 Grad.
6: Liebe Country-Freunde, Sean Ising, immer noch hier um 1:15. Und da habe ich jetzt gleich den Song für euch, der gerade auch die The Wolf Hot 20 anführt. Und zwar hören wir gleich Ella Langley zusammen mit Morgan Wallen und I Can't Love You Anymore. Also eine richtige Super-Kombi. Vorher habe ich noch Bob Dylan für euch mit Like a Rolling Stone und jetzt erstmal Kane Brown mit Like I Love Country Music. 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
1: Hier steht ihr aktuell am längsten. Auf der A1 Richtung Bremen gibt es zwischen Bremen-Brinkum und Bremen-Hemelingen 4 Kilometer Stau. In der Gegenrichtung, Richtung Hamburg, staut es sich zwischen Ophusen-Bremen-Mahndorf und Bremen-Arsten ebenfalls auf 4 Kilometern. Auf der A7 Richtung Kassel ist zwischen Laatzen und dem Dreieck Hannover Süd die Fahrbahn durch Spanngurte blockiert. Ebenfalls Richtung Kassel liegen zwischen dem Rastplatz an der Alpe und Hildesheim-Dristenstedt Gegenstände auf der Fahrbahn. Auf der A2 Richtung Hannover stockt der Verkehr zwischen Lehrte Ost und Lehrte auf 2 Kilometern. Gute Fahrt.
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1: In Osterholz haben wir aktuell 22 Grad. Bremen meldet 21 Grad, genauso wie Bremerhaven. In den nächsten Stunden ist es überwiegend bedeckt. Heute Nacht sinkt das Thermometer auf milde 14 Grad. Morgen wird es wechselhaft mit Wolken und Regen bei bis zu 18 Grad.
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2: Weiter geht's hier im Country-Nachmittag und da habe ich gleich unter anderem James Johnston für euch aus Australien. Der hat ja vergangenen Donnerstag hier selbst das Mikro übernommen bei Hosted By.
3: Hey, you're listening to The Wolf, hosted by James Johnston. And I'm going to be with you for the next hour as I take you through some of my favorite country songs of all time. From greats like Garth Brooks to Alan Jackson, to some of my new favorites, including Jordan Davis, Earl Langley, plus there might be one of my songs snuck in there as well.
2: Ja, nicht nur moderieren kann der Mann, wir hören ihn gleich zusammen mit Chase Matthews und Smoke I've Known. Außerdem habe ich noch Arlo Guthrie für euch mit The City of New Orleans und jetzt Shibuzi mit seinem Mega-Hit aus 2024 mit A Bar Song.

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1: Ich bin Dirk Zeitler. Mit einer Großkundgebung in Berlin will die IG Metall kommenden Freitag auf die schwierige Lage der deutschen Stahlindustrie aufmerksam machen. Tausende Beschäftigte werden erwartet. Die Gewerkschaft fordert von der Bundesregierung weitere Unterstützung für die Branche.
2: Die Probleme der Branche reichen von hohen Energiepreisen über günstige Importe aus dem Ausland bis hin zur schwachen Nachfrage, vor allem aus der Autoindustrie. Gleichzeitig kostet der Umbau hin zu einer klimafreundlicheren Stahlproduktion Milliarden. Die IG Metall fordert deshalb, dass die Politik zugesagte Hilfen konsequent umsetzt. Zoe Tassovali, Nachrichtenredaktion.
1: Israels Armee stellt sich erneut auf einen mehrtägigen Konflikt mit dem Iran ein und ist auch auf einen längeren Krieg vorbereitet, heißt es aus israelischen Militärkreisen. Demnach arbeitet das Land mit den USA bei der Abwehr des iranischen Raketenbeschusses zusammen. Die Angriffe auf Ziele im Iran führe Israels Armee alleine aus. Israels Luftwaffe habe bislang 9 Luftverteidigungs- und Radarsysteme sowie eine petrochemische Anlage im Iran ins Visier genommen. Der Iran wiederum habe seit Sonntagabend bislang mehr als 20 ballistische Raketen Richtung Israel gefeuert. Deutsche Flughäfen kämpfen zunehmend mit Kostendurchsichtungen von Drohnen. Im vergangenen Jahr habe es 186 Störfälle gegeben, heißt es vom Deutschen Zentrum für Luft- und Raumfahrt. Im Jahr davor waren es nur 118 Fälle.
3: Der Großteil der Drohnensichtungen hat dazu geführt, dass der Flugverkehr mindestens teilweise eingestellt werden musste. Der finanzielle Gesamtschaden unterm Strich bis zu 160 Millionen Euro. Betroffen waren 25 Flughäfen deutschlandweit, vor allem aber die großen Drehkreuze in Frankfurt-Main und München. Wo die Drohnen herkommen, kann selten geklärt werden. Es wird auch von ausländischen Geheimdienstaktivitäten ausgegangen. Wenn Hobbypiloten mit Drohne am Flughafen erwischt werden, drohen ihnen bis zu 10 Jahre Haft. Jan-Henner Reitze, Nachrichtenredaktion.
1: Nach dem Stromausfall in Reutlingen und umliegenden Gemeinden hält sich die Polizei mit Vermutungen zur Brandursache im Umspannwerk noch zurück. Unsere Ermittlungen sind in jeglicher Richtung, sagte eine Polizeisprecherin. Denkbar seien ein technischer Defekt oder Brandstiftung, eventuell fahrlässig oder auch vorsätzlich. In der Nacht hatte es im Umspannwerk Reutlingen West gebrannt. Der Strom fiel für mehrere Stunden in Teilen Reutlingens aus.
4: Und jetzt für euch das Bremen-Update mit Philipp Stammer. Den Bremer Stadtteilfarmen drohen finanzielle Einschnitte. Die Einrichtungen befürchten dadurch weniger Angebote für Kinder und Jugendliche. Bremens Bürgermeister Andreas Bovenschulte warnt die Bundesregierung vor zu vielen Reformvorhaben auf einmal. Priorität hätten Wachstum und sichere Arbeitsplätze. Und der Blumenthaler SV hat den Aufstieg in die Regionalliga verpasst. Das entscheidende Spiel gestern Abend gegen den Eimsbüttler TV ging mit 0:6 verloren. Und mehr dazu hört ihr gleich in den News um 19:30.
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5: Hier steht ihr aktuell am längsten. Auf der A27 Richtung Bremen gibt es zwischen dem Dreieck Walsrode und Walsrode Süd 6 Kilometer Stau. Rechnet mit mindestens 24 Minuten Zeitverlust. Auf der A7 Richtung Kassel staut es sich zwischen Schwarmstedt und Westenholz auf 6 Kilometern. In der Gegenrichtung Richtung Hamburg gibt es zwischen dem Dreieck Walsrode und Soltau Ost 4 Kilometer Stau. Ebenfalls Richtung Hamburg steht ihr zwischen dem Maschener Kreuz und Thies-Rope auf 4 Kilometern. Auf der A1 Richtung Bremen staut es sich zwischen Brinkum und Bremen-Hemelingen auf 4 Kilometern. In der Gegenrichtung Richtung Osnabrück stockt der Verkehr zwischen Obhusen und Bremen-Arsten auf 4 Kilometern. Wir wünschen euch eine gute Fahrt.
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5: In Bremerhaven sind es aktuell 21 Grad. In Achim und Ganderkesee haben wir jeweils 22 Grad. In den nächsten Stunden ist es überwiegend bedeckt. Heute Nacht sinkt das Thermometer auf milde 14 Grad. Morgen wird es wechselhaft mit Wolken und Regen bei bis zu 17 Grad.
6: Hi Leute. Leute, ich bin Sean Eising. Ich hoffe, ihr hattet ein schönes Wochenende und seid schon wieder so ein bisschen drin in der neuen Woche. Wer gerade sowieso wieder richtig in ist, das ist ja Taylor Swift. Die bricht gerade wieder Rekorde. Wollen wir uns gleich ein bisschen genauer mit beschäftigen. Wir hören sie auch gleich hier mit The Fate of Ophelia. Vorher habe ich noch die Bellamy Brothers für euch mit Games People Play und jetzt Dustin Lynch und Mackenzie Porter mit Thinking About You.

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1: Das war sie, Taylor Swift mit The Fate of Ophelia. Und ich habe es gerade schon kurz angesprochen. Für Taylor Swift läuft es gerade mal wieder richtig. Kaum veröffentlicht sie einen neuen Song, purzeln schon die nächsten Rekorde. Diesmal mit I Knew It, I Knew You, dem Titelsong zum neuen Animationsfilm Toy Story 5.
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1: Ja, nur wenige Stunden nach dem Release hat der Song auf den großen Streaming-Plattformen für neue Bestmarken gesorgt. Bei Apple Music soll er bereits die erfolgreichste Country-Single des Jahres 2026 sein. Und auch bei Spotify wurden erste Rekorde geknackt. Also I Knew It, I Knew You, den können wir wahrscheinlich auch in der kommenden The Wolf Hot 20 erwarten. Man muss wirklich sagen, bei Taylor Swift, da wird auch alles, was sie anfasst, einfach zu Gold. Ich glaube, selbst wenn die ein Duett mit dem Wendler macht, wird das gut.

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5: Hier steht ihr aktuell am längsten. Auf der A7 Richtung Hamburg gibt es zwischen Dreieck Walsrode und Soltau Ost 7 Kilometer stockenden Verkehr. In der Gegenrichtung steht ihr zwischen Schwarmstedt und Westenholz auf 6 Kilometern. Auf der A1 Richtung Bremen bildet sich zwischen Dreieck Stur und Bremen-Hemelingen ein 4 Kilometer langer Stau. In der Gegenrichtung gibt es zwischen Osnabrück Nord und Osnabrück Hafen Gefahr durch ein Metallteil auf der Fahrbahn. Wir wünschen euch eine gute Fahrt.
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5: In Bremen haben wir aktuell 23 Grad, in Delmenhorst ebenfalls 23 und Bremerhaven meldet 21 Grad. In den nächsten Stunden ist es überwiegend bedeckt. Heute Nacht sinkt das Thermometer auf milde 14 Grad. Morgen wird es wechselhaft mit Wolken und Regen bei bis zu 17 Grad.
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6: Hi Leute, herzlich willkommen hier im Country Nachmittag bei The Wolf. Ich bin Sean Eising und ich hoffe, ihr hattet ein schönes Wochenende. Meine Freundin und ich, wir haben am Wochenende ganz viel gebacken tatsächlich. Cookies, Baguette, Brot, da war eigentlich alles dabei. Und währenddessen haben wir auf dem Tablet geguckt, was denn gleichzeitig so in Nashville beim CMA-Fest abging. Kurz gesagt, einiges. Wir gehen gleich genauer drauf ein, direkt nach Tim McGraw und I like it, I love it. Vorher gibt's noch die Highwaymen mit dem gleichnamigen Song und jetzt erstmal Luke Combs mit Sleepless in a Hotel Room.
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1: Das war Tim McGraw mit I Like It, I Love It. Tim war übrigens einer der Headliner am Wochenende beim CMA-Fest im Country Mecca Nashville. Dabei hat sich die Innenstadt von Nashville wieder in das Zentrum der Country-Szene verwandelt. Das größte Country-Musikfestival der Welt soll auch dieses Jahr wieder über 90.000 Menschen angelockt haben. Also ungefähr so viele wie auch beim Rock am Ring am Wochenende. Ja, und auch das Line-Up hatte es in sich. Neben Tim McGraw waren zum Beispiel auch Ella Langley und Tucker Wetmore dabei. Tucker Wetmore hat dabei auch gleich mal sein Debüt im Nissan Stadium gegeben. Außerdem gab's für die Besucher Mucke von Blake Shelton, Keith Urban und Shaboozy. Ja, und auch Lainey Wilson, Hardy und Luke Bryan waren dabei. 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Also das war ein echtes Spektakel. Viele Shows waren auch noch kostenlos. Da wäre ich echt gern auch dabei gewesen. Aber hey, die Auftritte wurden aufgezeichnet und werden später noch zu einem dreistündigen TV-Special zusammengeschnitten. Die Sendung läuft dann am 25. Juni bei ABC in den USA und ist anschließend auch bei Hulu verfügbar. Und ein kleiner Tipp noch von mir, schon jetzt gibt's natürlich ganz, ganz viele tolle Videos auf Social Media.

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0: Und jetzt für euch das Bremen-Update mit Philipp Stammer. Den Bremer Stadtteilfarmen drohen finanzielle Einschnitte. Die Einrichtungen befürchten dadurch weniger Angebote für Kinder und Jugendliche. Bremens Bürgermeister Andreas Bovenschulte warnt die Bundesregierung vor zu vielen Reformvorhaben auf einmal. Priorität hätten Wachstum und sichere Arbeitsplätze. Und der Blumenthaler SV hat den Aufstieg in die Regionalliga verpasst. Das entscheidende Spiel gestern Abend gegen den Eimsbüttler TV ging mit 0:6 verloren. Und mehr dazu hört ihr gleich in den News um 19:30.
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2: Hier steht ihr aktuell am längsten. Auf der A1 Richtung Osnabrück gibt es zwischen Uphusen und Bremen-Asten 4 Kilometer Stau. In der Gegenrichtung, Richtung Bremen, steht ihr zwischen Dreieck Stur und Bremen-Asten ebenfalls 4 Kilometer. Auf der A7 Richtung Hannover liegt zwischen Hamburg-Heimfeld und Seevetal-Vleestedt ein Gegenstand auf der Fahrbahn. Es gibt 2 Kilometer Stau. In der Gegenrichtung, Richtung Hamburg, steht ihr zwischen Bad Fallingbostel und Dorfmark 1 Kilometer. Auf der A27 Richtung Bremen stoppt der Verkehr zwischen Dreieck Walsrode und Walsrode West auf 1 Kilometer. In der Gegenrichtung Richtung Bremerhaven ist der Verkehr zwischen Dreieck Bremen Industriehäfen und Bremen Nord dicht. Wir wünschen euch eine gute Fahrt.
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2: In Bremerhaven sind es aktuell 21 Grad, auch in Achim zeigt das Thermometer 21 Grad. In Bremen messen wir 22 Grad. In den nächsten Stunden ist es überwiegend bedeckt, heute Nacht sinkt das Thermometer auf milde 14 Grad. Morgen wird es wechselhaft mit Wolken und Regen bei bis zu 17 Grad.
3: Nach 3 haben wir es an diesem Montagnachmittag. Mein Name ist immer noch Sean Eising und hier gibt's jetzt mal wieder einen geilen Mix aus alt und neu. Ich habe hier gleich America für euch mit Sister Golden Hair aus 1975 und jetzt erstmal Kacey Musgraves mit Dry Spell, momentan übrigens Platz 6 in der The Wolf Hot 20. 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
1: Das war die Eli Young Band mit Even If It Breaks Your Heart aus 2011. Und jetzt hören wir nochmal rein in unseren Song des Tages. Cedric Kunz aus dem Country Morgen hat da heute einen absoluten Klassiker rausgesucht.
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3: Größte Country-Song aller Zeiten, Jolene von Dolly Parton. Das sagt übrigens auch ihr da draußen. Wir haben ja schon mit euch die größten Country-Songs aller Zeiten eben gesucht und ihr habt da eben ganz, ganz eindeutig Jolene damals auf die 1 gewählt. Die echte Jolene, das war übrigens ein kleines Mädchen. Nach einem Konzert bat nämlich so ein kleines rothaariges Mädchen Dolly um ein Autogramm. Sie hieß Jolene und Dolly fand den Namen so schön, dass sie sich ihn für einen Song merkte. So einfach geht's manchmal. Es ist unser Song des Tages hier bei The Wolf. Dolly Parton mit Jolene. Schönen Montag.

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3: Hier steht ihr aktuell am längsten. Auf der A33 Richtung Bielefeld gibt es zwischen dem Kreuz Osnabrück Süd und Borkloh 5 Kilometer Stau. Rechnet mit mindestens 12 Minuten Zeitverlust. Auf der A1 Richtung Bremen staut es sich zwischen Brinkum und Bremen-Hemelingen auf 4 Kilometern. In der Gegenrichtung Richtung Osnabrück zwischen Uphusen und Bremen-Arsten ebenfalls 4 Kilometer Stau. Auf der A2 Richtung Dortmund liegen zwischen Bad Nenndorf und Lauenau Reifenteile auf der Fahrbahn. Fahrt vorsichtig. Gute Fahrt.
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3: Bei euch in Ganderkesee sind es aktuell 22 Grad, in Achim messen wir 21 und Bremen meldet 23 Grad. In den nächsten Stunden ist es überwiegend bedeckt, heute Nacht sinkt das Thermometer auf milde 14 Grad. Morgen wird es wechselhaft mit Wolken und Regen bei bis zu 17 Grad.
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4: Und weiter geht's hier im Country-Nachmittag nochmal mit einer Art CMA-Fest-Afterparty. Das CMA-Fest, das fand ja am Wochenende wieder in Nashville statt. Es gilt als das größte Country-Musik-Festival der Welt. Und er hier, er war auch am Start. Hier ist Tucker Wetmore mit Sunburn. 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
1: Nate Smith war das gerade mit World on Fire. Und Leute, wusstet ihr schon, dass heute der internationale Tag des Meeres ist? Ich war mal so frei und habe euch deshalb die Top 3 Country-Songs zum Thema Meer, naja, sagen wir Meer/Urlaub rausgesucht. Vielleicht ist ja einer von euch gerade auf dem Weg ans Meer. Auf Platz 3 hätten wir da laut mir Jimmy Buffett mit Margaritaville.
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1: Ja, kann man sich schon gut vorstellen, dabei am Pool oder direkt am Meer zu sitzen und so eine Margarita zu trinken, oder? Auf Platz 2 haben wir Kenny Chesney mit No Shoes, No Shirt, No Problems.
2: No shoes, no shirt, and no problems.
1: Ja, also das ist doch mal Urlaubsfeeling vom Feinsten, auch wenn das Wetter heute mal nicht so mitspielt, wie es eigentlich sollte. Ja, und auf Platz 1 haben wir dann noch laut mir die Zac Brown Band mit Toes.
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1: Und das war die Top 3 der besten Country-Songs zum Thema Meer/Urlaub heute anlässlich des Internationalen Tag des Meeres.
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1: Ich bin Dirk Zeitler. Schnelleres Internet, mehr Mobilfunk und weniger Bürokratie. Bund, Länder, Kommunen und die Telekommunikationsbranche haben einen gemeinsamen Ausbaupakt beschlossen. Allein im kommenden Jahr wollen die Unternehmen fast 11 Milliarden Euro in Glasfaser- und Mobilfunknetze investieren.
2: Damit neue Leitungen und Mobilfunkmasten schneller gebaut werden können, sollen Genehmigungen künftig deutlich einfacher und digitaler ablaufen. Außerdem wollen die Anbieter ihre Netze stärker gemeinsam nutzen. Das bedeutet mehr Wettbewerb, ohne dass überall doppelt gebaut werden muss. Ob die Ziele tatsächlich erreicht werden, soll regelmäßig überprüft werden. Zoe Tassovali, Nachrichtenredaktion.
1: Der Iran hat nach der jüngsten militärischen Eskalation mit Israel seinen gesamten Luftraum gesperrt. Das Flugverbot gelte bis auf Weiteres, heißt es in einem Bericht der staatlichen Nachrichtenagentur IRNA. Sämtliche Verbindungen an allen iranischen Flughäfen seien gestrichen. Die Sorge ist groß, dass der Konflikt mit Israel erneut eskaliert. Nach den iranischen Raketenangriffen auf Israel am Sonntag hatte die Militärführung ihre Militäroperationen aber vorerst für beendet erklärt. Böllerwürfe, Beleidigungen und zunehmende Gewalt. Für viele Bahnmitarbeiter ist das Alltag. Um sie besser zu schützen, stattet die Deutsche Bahn seit einigen Wochen Kundenbetreuer an Bahnhöfen und in Zügen mit Bodycams aus. Rund ein Drittel hat das freiwillige Angebot nach Angaben von DB Regio bislang in Anspruch genommen.
3: Bodycams sollen Standard werden. Bis Jahresmitte, so der Plan, soll zumindest die Hälfte der Bahnmitarbeiter solch eine Minikamera tragen. Zudem muss jeder, der Kundenkontakt hat, auch an einer Schulung teilnehmen. In Berlin läuft außerdem auch gerade ein Test mit Schutzhelmen, zum Beispiel bei Fußballspielen oder Demos. Vor allem nach dem tödlichen Angriff auf einen Zugbegleiter in Rheinland-Pfalz vor einiger Zeit ist das Thema Sicherheit im Fokus. Claudia Wächter, Nachrichtenredaktion.
1: Der nächtliche Brand in einem Umspannwerk in Reutlingen, der einen großflächigen Stromausfall in der Region auslöste, könnte nach Einschätzung aus Sicherheitskreisen gezielt gelegt worden sein. Die Vorgehensweise deute auf linksextremistische Täter hin und weise Parallelen etwa zu entsprechenden Taten in Berlin auf. In der Nacht hat es im Umspannwerk Reutlingen West gebrannt, sodass dieses ausfiel.
4: Und jetzt für euch das Bremen-Update mit Philipp Stammer. Den Bremer Stadtteilfarmen drohen finanzielle Einschnitte. Die Einrichtungen befürchten dadurch weniger Angebote für Kinder und Jugendliche. Bremens Bürgermeister Andreas Bovenschulte warnt die Bundesregierung vor zu vielen Reformvorhaben auf einmal. Priorität hätten Wachstum und sichere Arbeitsplätze. Und der Blumenthaler SV hat den Aufstieg in die Regionalliga verpasst. Das entscheidende Spiel gestern Abend gegen den Eimsbüttler TV ging mit 0:6 verloren. Und mehr dazu hört ihr gleich in den News um 9:30.
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5: Hier steht ihr aktuell am längsten. Auf der A1 Richtung Osnabrück gibt es zwischen Opphusen-Bremen-Mahndorf und Bremen-Asten 6 Kilometer Stau. In der Gegenrichtung, Richtung Bremen, staut es sich zwischen dem Dreieck Stur und Bremen-Hemelingen auf 4 Kilometern. Auf der A39 Richtung Braunschweig steht ihr zwischen Weihhausen und Wolfsburg-West auf 1 Kilometer. Ebenfalls auf der A1 Richtung Bremen kommt ihr zwischen Dreieck Stur und Bremen-Hemelingen nur stockend voran. Gute Fahrt.
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5: In Bremerhaven haben wir aktuell 21 Grad, genauso wie in Ganderkesee und Achim. In den nächsten Stunden ist es überwiegend bedeckt. Heute Nacht sinkt das Thermometer auf milde 14 Grad. Morgen wird es wechselhaft mit Wolken und Regen bei bis zu 17 Grad.
6: Hi Leute, Sean Eising immer noch hier und ich weiß nicht, wie es bei euch aussieht, aber ich bin ehrlich, bei mir hält sich das mit der WM-Stimmung noch ein bisschen zurück. Donnerstag geht's ja los mit Mexiko gegen Südafrika. Ja, und für alle, denen es vielleicht so geht wie mir, für die habe ich jetzt gleich die Tipps, wie man jetzt doch noch schnell so richtig in WM-Stimmung kommt. Die Tipps, die hört ihr gleich nach Dasher und Austin. Vorher gibt's noch Johnny Cash mit Cry, Cry, Cry und jetzt Blake Shelton mit God's Country.

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1: Der Kollege Cedric Kunz aus dem Country Morgen, der ist schon so richtig voll im WM-Fieber. Der hat sogar am Wochenende direkt eine ganze Kicktipp-Runde für den Sender organisiert. Ja, bei mir, da hält sich die WM-Stimmung ehrlich gesagt noch ein bisschen zurück. Aber das ändern wir jetzt einfach mal schnell. Hier sind nämlich die Top 3 Tipps, wie man doch noch schnell ins WM-Fieber reinkommt. Auf Platz 3, da haben wir Freunde zusammentrommeln und gemeinsam die Spiele gucken. Haben wir jetzt gerade auch noch gemacht. Am Donnerstag gucken wir zusammen Mexiko gegen Südafrika. Platz 2, bei einer Tipprunde mitmachen. Gut, dass Cedric Kunz schon eine organisiert hat. Und dabei aber auch so tun, als hätte man so richtig Ahnung. Meistens tippt man ja ohne Ahnung eh am besten. Und Platz 1, die richtige Playlist, die darf natürlich auch nicht fehlen. Einer der offiziellen Songs zur Fußball-Weltmeisterschaft, das ist zum Beispiel auch Leiter von Jelly Roll und Karin Leon.
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1: Also mich bringt er schon so ein bisschen in Stimmung. Und die beste Country-Mucke, die gibt's ja sowieso hier bei uns. Und da widmen wir uns jetzt auch wieder. Hier sind Ella Langley und Riley Green mit You Look Like You Love Me.

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1: Mit Philipp Stammer. Bremens Bürgermeister Andreas Bovenschulte hat die Bundesregierung vor überzogenen Erwartungen an ihre Reformpolitik gewarnt. Im Spiegel kritisiert der SPD-Politiker die Vielzahl geplanter Vorhaben bei Steuern, Gesundheit, Pflege, Rente, Arbeit und Energie. Die Regierung solle sich stärker auf Wirtschaftswachstum und die Sicherung von Arbeitsplätzen konzentrieren. Als Bundesratspräsident machte Bovenschulte außerdem deutlich, dass die Länder Reformen nicht mittragen würden, wenn dadurch finanzielle Nachteile entstehen. Für besonders wichtig hält er Entlastungen bei kleinen und mittleren Einkommen. Diese könnten aus seiner Sicht auch über neue Schulden finanziert werden. Den Bremer Stadtteilfarmen drohen finanzielle Einschnitte. Grund sind geplante Änderungen bei der Förderung der offenen Kinder- und Jugendarbeit. Die Einrichtungen befürchten, dass dadurch Angebote wegfallen und Stellen gestrichen werden müssen. Betroffen wären unter anderem die Farmen in Huchting, Gröpeling und Habenhausen. Über die Neuregelung wird in dieser Woche beraten. Der Traum von der Regionalliga ist für den Blumenthaler SV geplatzt. Im entscheidenden Spiel der Aufstiegsrunde verlor der Bremen-Ligameister deutlich mit 0:6 gegen den Eimsbüttler TV aus Hamburg. Damit verpasst der Club aus Bremen-Nord den Sprung in die vierte Liga und bleibt auch in der kommenden Saison fünftklassig.
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2: Hier steht ihr aktuell am längsten. Auf der A1 Richtung Osnabrück gibt es zwischen dem Bremer Kreuz und Bremen-Asten 6 Kilometer Stau. In der Gegenrichtung Richtung Bremen steht ihr zwischen dem Dreieck Stur und Bremen-Asten auf 5 Kilometern. Ebenfalls auf der A1 Richtung Bremen gibt es zwischen Posthausen und Euthen Gefahr durch Reifenteile auf der Fahrbahn. Ein Lastwagen ist kaputt. Im weiteren Verlauf Richtung Kassel in Höhe Hannover-Anderten gibt es auf der A7 Gefahr durch eine ungesicherte Unfallstelle. Auf der A33 Richtung Bielefeld steht ihr zwischen dem Kreuz Osnabrück-Süd und Borkloh auf 3 Kilometern. Ebenfalls auf der A7 Richtung Hannover zwischen Hannover-Schmünden-Hedemünden und dem Dreieck Drammetal gibt es Gefahr durch Reifenteile auf dem rechten Fahrstreifen und dem Standstreifen. Ein PKW steht kaputt auf dem Standstreifen. Wir wünschen euch eine gute Fahrt.
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2: In Osterholz sind es aktuell 22 Grad. Genauso warm ist es in Delmenhorst. Und auch in Achim messen wir 22 Grad. In der Nacht sinkt das Thermometer auf milde 14 Grad. So wird das Wetter morgen. Es erwartet euch ein Tag mit Wolken und Regen bei anfangs 14 Grad. Im Laufe des Tages steigt das Thermometer auf bis zu 17 Grad an.
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3: Wir wollen weiter über die Fußball-Weltmeisterschaft sprechen. Donnerstag geht's ja wie gesagt los und für alle, die jetzt noch kein neues Trikot haben, sich aber noch schnell eins bestellen wollen, gibt's gleich nochmal einen wichtigen Hinweis von der Verbraucherschutzzentrale. Also bleibt dran, jetzt habe ich hier erstmal Jordan Davis für euch und zwar mit Turn This Truck Around. Viel Spaß!

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1: Na, wie sieht's bei euch aus? Seid ihr schon so richtig im WM-Fieber? Also das ein oder andere nagelneue Trikot, das habe ich ja schon gesehen in letzter Zeit. Genau da gibt's aber auch gerade Probleme kurz vor WM-Start, und zwar im Online-Handel. Hinter vielen Billigangeboten stecken Produkte, die nicht den Standards entsprechen. Manche können aufgrund enthaltener Schadstoffe sogar gefährlich sein. Woran man Billigware erkennt, welche Produkte besonders kritisch sind und worauf vor dem Klick auf jetzt kaufen geachtet werden sollte. Der Kollege Marco Schenk hat nachgefragt.
2: Gerade rund um die WM bestellen viele Fans ihre Trikots und Fanartikel online. Oft in der Erwartung, dass große Plattformen dabei für sichere Produkte und gute Qualität stehen.
3: Ja, so grundsätzlich verständlich. Große Plattformen wirken ja auch seriös und etabliert. Sie sind aber auch Einfallstor für gefährliche Billigprodukte.
2: Stellt Olesja Jäger von der Verbraucherzentrale fest. Sie sieht beim Online-Shopping große Lücken, wenn es um den Schutz der Kundinnen und Kunden geht.
3: Billigprodukte im Onlinehandel sind hier überdurchschnittlich oft unsicher oder auch gefährlich, besonders bei Direktversand aus Nicht-EU-Ländern. Und riskant, wenn die Produkte ohne deklarierte Inhaltsstoffe, Produkte mit fehlenden Warnhinweisen, Schadstoffen auf den Markt gelangen. Und fehlen wichtige Produktinformationen, wie Kontaktdaten des Händlers, des Herstellers, bleibe ich ohne Ansprechpartner.
2: Um sich wirksam vor solchen Risiken zu schützen, rät die Expertin.
3: Genau prüfen, ist der Anbieter klar identifizierbar. Hat er seinen Sitz in Europa? Woher kommt die Ware? Habe ich keinen Ansprechpartner in Europa, bedeutet das für mich, für die gesamte Produktlebensdauer bleibe ich hier ohne Support. Und hier auch auf Prüfzeichen achten, hohes Maß an Sicherheit bieten mir unabhängige Prüfzeichen wie das GS-Zeichen für geprüfte Sicherheit.
2: Und auch wenn sie sicher sind, haben Billigprodukte oft Nachteile. Sie halten häufig nicht lange, sind schlechter verarbeitet und gehen schneller kaputt. Dazu kommen Umweltprobleme durch Wegwerfware und häufig auch fragwürdige Produktionsbedingungen.
1: Da habt ihr es gehört, beim Online-Shoppen rund um den WM-Start. Also bitte vorsichtig sein.

0: Und jetzt für euch das Bremen-Update mit Philipp Stammer. Den Bremer Stadtteilfarmen drohen finanzielle Einschnitte. Die Einrichtungen befürchten dadurch weniger Angebote für Kinder und Jugendliche. Bremens Bürgermeister Andreas Bovenschulte warnt die Bundesregierung vor zu vielen Reformvorhaben auf einmal. Priorität hätten Wachstum und sichere Arbeitsplätze. Und der Blumenthaler SV hat den Aufstieg in die Regionalliga verpasst. Das entscheidende Spiel gestern Abend gegen den Eimsbüttler TV ging mit 0:6 verloren. Und mehr dazu hört ihr gleich in den News um 9:30.
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2: Hier steht ihr aktuell am längsten. Auf der A1 Richtung Osnabrück gibt es zwischen Obhusen-Bremen-Mahndorf und Bremen-Asten 6 Kilometer Stau. In der Gegenrichtung Richtung Bremen staut es sich zwischen Dreieck Stur und Bremen-Hemelingen auf 4 Kilometern. Auf der A29 Richtung Wilhelmshaven zwischen Kreuz Oldenburg-Ost und Oldenburg-Ohmstede 3 Kilometer Stau. In der Gegenrichtung Richtung Oldenburg staut es sich zwischen Kreuz Oldenburg-Nord und Oldenburg-Hafen auf 2 Kilometern. Habt eine gute und sichere Fahrt.
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2: In Ganderkesee sind es aktuell 21 Grad. In Osterholz und Delmenhorst haben wir jeweils 22 Grad. In der Nacht sinkt das Thermometer auf milde 14 Grad. So wird das Wetter morgen. Es erwartet euch ein Tag mit Wolken und Regen bei anfangs 14 Grad. Im Laufe des Tages steigt das Thermometer auf bis zu 17 Grad an.
3: Nach 5 haben wir es. Für mich beginnt damit jetzt die letzte Stunde der Sendung und ich hoffe, ihr habt den ersten Tag der Woche soweit auch ganz gut überstanden, beziehungsweise müsst selber nicht mehr zu lange arbeiten. So oder so, wir bringen euch durch die Rush Hour und das machen wir jetzt ganz kurz und knapp mit Tyler Hubbard und Wish You Would.

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1: Stella Lefty war das gerade mit Boston. Und Stella war übrigens am Wochenende auch beim CMA Fest im Country Mecca Nashville am Start. Dabei hat sich die Innenstadt von Nashville wieder in das Zentrum der Country-Szene verwandelt. Das größte Country-Musikfestival der Welt soll auch dieses Jahr wieder über 90.000 Menschen angelockt haben. Zum Vergleich, das sind etwa so viele wie am Wochenende auch beim Rock am Ring waren. Ja, und auch das Line-Up hatte es wieder in sich. Neben Stella Lefty waren zum Beispiel auch Ella Langley und Tucker Wetmore am Start. Ja, Tucker Wetmore hat dabei auch gleich mal sein Debüt im Nissan Stadium gegeben. Außerdem gab's für die Besucher Mucke von Blake Shelton, Keith Urban und Shibuzi. Ja, und auch Lenny Wilson, Hardy und Luke Bryan.

Also ein echtes Spektakel war das. Viele der Shows waren auch noch kostenlos. Ja, und die ganze Innenstadt hatte natürlich eine ganz besondere Atmosphäre. Wäre ich auch gern da gewesen, aber so ein bisschen über Social Media konnte man es verfolgen. Und das Beste, die Auftritte, die wurden aufgezeichnet und die werden später noch zu einem dreistündigen TV-Special zusammengeschnitten. Die Sendung läuft dann am 25. Juni bei ABC in den USA und ist anschließend auch bei Hulu verfügbar.

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0: Gemeinsam schauen wir jetzt auf die Top 3 Country Songs aus dem Jahr 1993.
1: Platz 3.
0: George Strait, Easy Come, Easy Go.
2: So long,
1: Platz 2.
0: John Michael Montgomery, I Love The Way You Love Me.
1: Platz 1.
0: Kaum ein Songname ist als Radiomoderator schwerer auszusprechen. Alan Jackson mit Chattahoochee.

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5: Mit Philipp Stammer. Bremens Bürgermeister Andreas Bovenschulte hat die Bundesregierung vor überzogenen Erwartungen an ihre Reformpolitik gewarnt. Im Spiegel kritisiert der SPD-Politiker die Vielzahl geplanter Vorhaben bei Steuern, Gesundheit, Pflege, Rente, Arbeit und Energie. Die Regierung solle sich stärker auf Wirtschaftswachstum und die Sicherung von Arbeitsplätzen konzentrieren. Als Bundesratspräsident machte Bovenschulte außerdem deutlich, dass die Länder Reformen nicht mittragen würden, wenn dadurch finanzielle Nachteile entstehen. Für besonders wichtig hält er Entlastungen bei kleinen und mittleren Einkommen. Diese könnten aus seiner Sicht auch über neue Schulden finanziert werden. Den Bremer Stadtteilfarmen drohen finanzielle Einschnitte. Grund sind geplante Änderungen bei der Förderung der offenen Kinder- und Jugendarbeit. Die Einrichtungen befürchten, dass dadurch Angebote wegfallen und Stellen gestrichen werden müssen. Betroffen wären unter anderem die Farmen in Huchting, Gröpeling und Habenhausen. Über die Neuregelung wird in dieser Woche beraten. Der Traum von der Regionalliga ist für den Blumenthaler SV geplatzt. Im entscheidenden Spiel der Aufstiegsrunde verlor der Bremen-Ligameister deutlich mit 0:6 gegen den Eimsbüttler TV aus Hamburg. Damit verpasst der Club aus Bremen-Nord den Sprung in die vierte Liga und bleibt auch in der kommenden Saison fünftklassig.
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7: Auf der A2 zwischen Hannover-Lahe und Hannover-Bodfeld gibt es in beiden Richtungen Gefahr durch Personen auf der Fahrbahn. Hier steht ihr aktuell am längsten. Auf der A1 Richtung Osnabrück gibt es zwischen Obhusen und Bremen-Arsten 5 Kilometer Stau. In der Gegenrichtung Richtung Bremen staut es sich zwischen dem Dreieck Stur und Bremen-Arsten auf 4 Kilometern. Auf der A7 Richtung Kassel besteht in Höhe Hannover-Anderten Gefahr durch eine ungesicherte Unfallstelle. Auf der A27 Richtung Bremen liegen zwischen Bremen Industriehäfen und dem Rastplatz Osterwiesen Gegenstände auf dem linken Fahrstreifen. Wir wünschen euch eine gute Fahrt.
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7: In Bremen zeigt das Thermometer 22 Grad. Genauso warm ist es in Osterholz mit ebenfalls 22 Grad. In Bremerhaven haben wir 21 Grad. In der Nacht sinkt das Thermometer auf milde 14 Grad. So wird das Wetter morgen. Es erwartet euch einen Tag mit Wolken und Regen bei anfangs 14 Grad. Im Laufe des Tages steigt das Thermometer auf bis zu 17 Grad an.
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8: Und die letzte halbe Stunde der Sendung, die läuten wir jetzt ein mit einer richtigen Superkombi. Ich habe hier jetzt Miles Smith für euch und zwar zusammen mit Lainey Wilson. Nice to meet you.

0: dazu die großen Legenden. 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
1: Eric Church war das gerade mit Drink in My Hand und das könnte jetzt auch mein Plan sein. Ich bin Sean Eising und ich verabschiede mich für heute von euch. Hier geht's gleich weiter mit dem The Wolf Sundowner. Vorher habe ich noch Josh Turner für euch mit Your Man.
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1: Ah, ein richtiger Klassiker. Außerdem hören wir gleich noch Johnny Cash mit I Walk the Line.
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1: Ja, und jetzt gibt's erstmal eine richtig wilde Mischung, wie ich finde. Wir hören Marshmello und zwar zusammen mit Thomas Rhett und Where We Go. Ich wünsche euch einen schönen Abend und sage danke fürs Zuhören.

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4: Mit Philipp Stammer. Bremens Bürgermeister Andreas Bovenschulte hat die Bundesregierung vor überzogenen Erwartungen an ihre Reformpolitik gewarnt. Im Spiegel kritisiert der SPD-Politiker die Vielzahl geplanter Vorhaben bei Steuern, Gesundheit, Pflege, Rente, Arbeit und Energie. Die Regierung solle sich stärker auf Wirtschaftswachstum und die Sicherung von Arbeitsplätzen konzentrieren. Als Bundesratspräsident machte Bovenschulte außerdem deutlich, dass die Länder Reformen nicht mittragen würden, wenn dadurch finanzielle Nachteile entstehen. Für besonders wichtig hält er Entlastungen bei kleinen und mittleren Einkommen. Diese könnten aus seiner Sicht auch über neue Schulden finanziert werden. Den Bremer Stadtteilfarmen drohen finanzielle Einschnitte. Grund sind geplante Änderungen bei der Förderung der offenen Kinder- und Jugendarbeit. Die Einrichtungen befürchten, dass dadurch Angebote wegfallen und Stellen gestrichen werden müssen. Betroffen wären unter anderem die Farmen in Huchting, Gröpeling und Habenhausen. Über die Neuregelung wird in dieser Woche beraten. Der Traum von der Regionalliga ist für den Blumenthaler SV geplatzt. Im entscheidenden Spiel der Aufstiegsrunde verlor der Bremen-Ligameister deutlich mit 0:6 gegen den Eimsbüttler TV aus Hamburg. Damit verpasst der Club aus Bremen-Nord den Sprung in die vierte Liga und bleibt auch in der kommenden Saison fünftklassig.
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6: Auf der A1 Richtung Osnabrück stockt es zwischen Bremen-Mahndorf und Bremen-Asten auf 4 Kilometern. In der Gegenrichtung Richtung Bremen gibt es zwischen Bremen-Brinkum und Bremen-Hemelingen 3 Kilometer Stau. Auf der A27 Richtung Bremerhaven steht ihr zwischen Hagen und Stotel 1 Kilometer. Ebenfalls Richtung Bremerhaven ist zwischen Utlede und Hagen eine Unfallstelle nicht abgesichert. Gute Fahrt.
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6: Bei euch in Delmenhorst sind es aktuell 23 Grad. In Achim messen wir 21 und Ganderkesee meldet 22 Grad. In der Nacht sinkt das Thermometer auf milde 14 Grad. So wird das Wetter morgen. Es erwartet euch einen Tag mit Wolken und Regen bei anfangs 14 Grad. Im Laufe des Tages steigt das Thermometer auf bis zu 17 Grad an.

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1: Ich bin Dirk Zeitler. Der israelische Ministerpräsident Netanyahu hat eine Feuerpause nach der jüngsten Konfrontation mit dem Iran bestätigt. Nach israelischen Angriffen im Iran habe Teheran das Feuer eingestellt, sagte Netanyahu in einer Videobotschaft.
2: Mehr als 20 Raketen hat der Iran in der Nacht und am Morgen wieder auf Israel abgefeuert. Teheran reagierte damit auf Angriffe Israels auf Vororte der libanesischen Hauptstadt Beirut. Diese gelten als Hochburg der mit dem Iran verbündeten Hisbollah-Miliz, die Israel zuvor mit Raketen angegriffen hatte. Nun haben die iranischen Streitkräfte ihre Angriffe für beendet erklärt. Gleichzeitig drohten sie in ihrer Mitteilung mit noch härteren Schlägen, sollte Israel weiterhin Ziele im Libanon angreifen. Aus Tel Aviv, Sarah Lemmel.
1: Nach jahrelangen Vorbereitungen ist das milliardenschwere Rüstungsprojekt eines deutsch-französischen Kampfjets gescheitert. Bundeskanzler Merz und der französische Präsident Macron seien zu der gemeinsamen Einschätzung gekommen, dass die Unternehmen Dassault und Airbus beim Bau eines gemeinsamen Kampfflugzeugs nicht zusammenfinden, heißt es aus deutschen Regierungskreisen. Merz habe Macron daher nahegelegt, den Bau eines gemeinsamen Kampfflugzeuges nicht weiter zu verfolgen. Der Tankrabatt entlastet Autofahrer zwar spürbar, nach Berechnungen des IFO-Instituts bleibt aber ein Teil der rund 1,6 Milliarden Euro an Steuermitteln bei den Mineralölkonzernen hängen. Die Wirtschaftsforscher sehen die Maßnahme deshalb kritisch.
3: An der Zapfsäule kommt zwar ein Großteil des Rabatts an, nach Einschätzung des IFO-Instituts profitieren davon aber vor allem Vielfahrer und Menschen mit größeren Autos. Wer nur selten tankt oder mit wenig Geld auskommen muss, habe deutlich weniger von dieser Entlastung. Die Forscher aus München sagen deshalb, wenn der Rabatt Ende des Monats ausläuft, sollte Schluss sein. Statt günstigeren Sprit für alle zu finanzieren, könnte der Staat Menschen mit geringem Einkommen gezielter unterstützen. Zoita Sovali, Nachrichtenredaktion.
1: Zum Sport. Der Auftakt in die Riesen-WM könnte gleich zum Härtetest auch für die Fußballfans werden. Abgesehen von möglichen Streiks und Demonstrationen macht das Wetter in Mexiko-Stadt seit Tagen Sorgen. Der mexikanische Wetterdienst warnt für Donnerstag vor starken Niederschlägen und Gewittern in der Millionenmetropole. Es ist der Tag des Eröffnungsspiels zwischen Mitgastgeber Mexiko und dem ehemaligen WM-Gastgeber Südafrika.
4: Und jetzt für euch das Bremen-Update mit Philipp Stammer. Den Bremer Stadtteilfarmen drohen finanzielle Einschnitte. Die Einrichtungen befürchten dadurch weniger Angebote für Kinder und Jugendliche. Bremens Bürgermeister Andreas Bogenschulte warnt die Bundesregierung vor zu vielen Reformvorhaben auf einmal. Priorität hätten Wachstum und sichere Arbeitsplätze. Und der Blumenthaler SV hat den Aufstieg in die Regionalliga verpasst. Das entscheidende Spiel gestern Abend gegen den Eimsbüttler TV ging mit 0:6 verloren. Und mehr dazu hört ihr gleich in den News um 19:30.
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5: Auf der A27 Richtung Bremerhaven zwischen Utlede und Hagen besteht Gefahr durch eine ungesicherte Unfallstelle. Auf der A31 Richtung Leer zwischen Feenhusen und dem Dreieck Leer ist der Verkehr dicht. Ihr braucht dort mindestens 3 Minuten länger. Wir wünschen euch eine gute Fahrt.
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5: In Achim zeigt das Thermometer 21 Grad. In Osterholz und Bremen ist es etwas wärmer. Dort haben wir jeweils 22 Grad. In der Nacht sinkt das Thermometer auf milde 14 Grad. So wird das Wetter morgen. Es erwartet euch einen Tag mit Wolken und Regen bei anfangs 14 Grad. Im Laufe des Tages steigt das Thermometer auf bis zu 17 Grad an.
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5: Mit Philipp Stammer. Bremens Bürgermeister Andreas Bovenschulte hat die Bundesregierung vor überzogenen Erwartungen an ihre Reformpolitik gewarnt. Im Spiegel kritisiert der SPD-Politiker die Vielzahl geplanter Vorhaben bei Steuern, Gesundheit, Pflege, Rente, Arbeit und Energie. Die Regierung solle sich stärker auf Wirtschaftswachstum und die Sicherung von Arbeitsplätzen konzentrieren. Als Bundesratspräsident machte Bovenschulte außerdem deutlich, dass die Länder Reformen nicht mittragen würden, wenn dadurch finanzielle Nachteile entstehen. Für besonders wichtig hält er Entlastungen bei kleinen und mittleren Einkommen. Diese könnten aus seiner Sicht auch über neue Schulden finanziert werden. Den Bremer Stadtteilfarmen drohen finanzielle Einschnitte. Grund sind geplante Änderungen bei der Förderung der offenen Kinder- und Jugendarbeit. Die Einrichtungen befürchten, dass dadurch Angebote wegfallen und Stellen gestrichen werden müssen. Betroffen wären unter anderem die Farmen in Huchting, Gröpeling und Habenhausen. Über die Neuregelung wird in dieser Woche beraten. Der Traum von der Regionalliga ist für den Blumenthaler SV geplatzt. Im entscheidenden Spiel der Aufstiegsrunde verlor der Bremen-Ligameister deutlich mit 0:6 gegen den Eimsbüttler TV aus Hamburg. Damit verpasst der Club aus Bremen-Nord den Sprung in die vierte Liga und bleibt auch in der kommenden Saison fünfklassig.
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7: Auf der A7 zwischen Derneburg-Salzgitter und dem Rastplatz Jägerturm West gibt es in beiden Richtungen Gefahr durch Personen auf der Fahrbahn. Ebenfalls auf der A7 Richtung Hannover zwischen Ramitzloh und Thies-Hope besteht Gefahr durch eine ungesicherte Unfallstelle mit einem Lastkraftwagen. Auf der A27 Richtung Bremerhaven zwischen Utlede und Hagen gibt es Gefahr durch eine ungesicherte Unfallstelle. Auf der A2 Richtung Dortmund liegt zwischen Garbsen und Wunstorf-Lute eine Schaufel auf der Fahrbahn. Im weiteren Verlauf zwischen Bad Eilsen und Feldheim liegen Reifenteile auf der Fahrbahn. Habt eine gute und sichere Fahrt.
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7: In Delmenhorst zeigt das Thermometer 22 Grad. In Osterholz haben wir ebenfalls 22 Grad. Bremerhaven meldet 21 Grad. In der Nacht sinkt das Thermometer auf milde 14 Grad. So wird das Wetter morgen. Es erwartet euch ein Tag mit teils bewölktem Himmel und etwas Regen. Bei anfangs 14 Grad, im Laufe des Tages steigt das Thermometer auf bis zu 18 Grad an.
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1: Ich bin Dirk Zeitler. Nach dem Brand in einem Umspannwerk in Reutlingen haben Staatsschutz und Antiterrorzentrum beim Landeskriminalamt in Stuttgart die Ermittlungen übernommen. Das teilte Baden-Württembergs Innenminister Hagel in Reutlingen mit. Nach LKA-Angaben gibt es Anzeichen, dass ein Brandbeschleuniger benutzt wurde. Am Brandort seien Spuren gesichert worden. Diese müssten nun ausgewertet werden. Die Vorgehensweise deute auf linksextremistische Täter hin, heißt es aus Sicherheitskreisen. Der israelische Ministerpräsident Netanyahu hat eine Feuerpause nach der jüngsten Konfrontation mit dem Iran bestätigt. Nach israelischen Angriffen im Iran habe Teheran das Feuer eingestellt, sagte Netanyahu in einer Videobotschaft.
2: Mehr als 20 Raketen hat der Iran in der Nacht und am Morgen wieder auf Israel abgefeuert. Teheran reagierte damit auf Angriffe Israels auf Vororte der libanesischen Hauptstadt Beirut. Diese gelten als Hochburg der mit dem Iran verbündeten Hisbollah-Miliz, die Israel zuvor mit Raketen angegriffen hatte. Nun haben die iranischen Streitkräfte ihre Angriffe für beendet erklärt. Gleichzeitig drohten sie in ihrer Mitteilung mit noch härteren Schlägen, sollte Israel weiterhin Ziele im Libanon angreifen. Aus Tel Aviv, Sarah Lemmel.
1: Der Tankrabatt entlastet Autofahrer zwar spürbar, nach Berechnungen des IFO-Instituts bleibt aber ein Teil der rund 1,6 Milliarden Euro an Steuermitteln bei den Mineralölkonzernen hängen. Die Wirtschaftsforscher sehen die Maßnahme deshalb kritisch.
3: An der Zapfsäule kommt zwar ein Großteil des Rabatts an, nach Einschätzung des IFO-Instituts profitieren davon aber vor allem Vielfahrer und Menschen mit größeren Autos. Wer nur selten tankt oder mit wenig Geld auskommen muss, habe deutlich weniger von dieser Entlastung. Die Forscher aus München sagen deshalb, wenn der Rabatt Ende des Monats ausläuft, sollte Schluss sein. Statt günstigeren Sprit für alle zu finanzieren, könnte der Staat Menschen mit geringem Einkommen gezielter unterstützen. Zoe Tassovali, Nachrichtenredaktion.
1: Zum Sport. Der Auftakt in die Riesen-WM könnte gleich zum Härtetest auch für die Fußballfans werden. Abgesehen von möglichen Streiks und Demonstrationen macht das Wetter in Mexiko-Stadt seit Tagen Sorgen. Der mexikanische Wetterdienst warnt für Donnerstag vor starken Niederschlägen und Gewittern in der Millionenmetropole. Es ist der Tag des Eröffnungsspiels zwischen Mitgastgeber Mexiko und dem ehemaligen WM-Gastgeber Südafrika.
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4: Auf der A7 Richtung Hannover zwischen Ramelsloh und Thieshope ist nach einem Unfall mit einem Lastwagen die Spur gesperrt. Die Bergungsarbeiten laufen. Ebenfalls auf der A7 Richtung Hannover gibt es zwischen dem Horster Dreieck und Thieshope 2 Kilometer Stau. Auf der A7 zwischen Derneburg-Salzgitter und dem Rastplatz Jägerturm West besteht in beiden Richtungen Gefahr durch Personen auf der Fahrbahn. Auf der A27 Richtung Bremerhaven zwischen Utlede und Hagen gibt es Gefahr durch eine ungesicherte Unfallstelle. Gute Fahrt.
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4: In Bremerhaven zeigt das Thermometer 20 Grad, in Delmenhorst ebenfalls 20 und in Osterholz sind es 21 Grad.
5: In der Nacht sinkt das Thermometer auf milde 14 Grad. So wird das Wetter morgen. Es erwartet euch ein Tag mit teils bewölktem Himmel und etwas Regen. Bei anfangs 14 Grad, im Laufe des Tages steigt das Thermometer auf bis zu 18 Grad an.
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1: Hier steht ihr aktuell am längsten. Auf der A7 Richtung Hannover, zwischen dem Maschener Kreuz und Thieshope, gibt es 5 Kilometer Stau. Ursache ist ein Unfall mit einem Lastkraftwagen. Die Fahrbahn ist gesperrt und die Bergungsarbeiten laufen. Auf der A1 Richtung Bremen, zwischen dem Kreuz Lotte-Osnabrück und Osnabrück-Hafen, steht ihr einen Kilometer. Ein kaputter Lastkraftwagen steht auf dem Standstreifen, Reifenteile liegen auf allen Fahrstreifen und die Fahrbahn ist gesperrt. Habt eine gute und sichere Fahrt.
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1: In Achim zeigt das Thermometer 21 Grad. Bremerhaven und Bremen melden beide 19 Grad. In der Nacht sinkt das Thermometer auf milde 14 Grad. So wird das Wetter morgen. Es erwartet euch ein Tag mit teils bewölktem Himmel und etwas Regen. Bei anfangs 14 Grad, im Laufe des Tages steigt das Thermometer auf bis zu 18 Grad an.
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1: Ich bin Doc Zeitler. Nach dem Brand in einem Umspannwerk in Reutlingen haben Staatsschutz und Antiterrorzentrum beim Landeskriminalamt in Stuttgart die Ermittlungen übernommen. Das teilte Baden-Württembergs Innenminister Hagel in Reutlingen mit. Nach LKA-Angaben gibt es Anzeichen, dass ein Brandbeschleuniger benutzt wurde. Am Brandort gesicherte Spuren müssten nun ausgewertet werden. Die Vorgehensweise deute auf linksextremistische Täter hin, heißt es aus Sicherheitskreisen. Kameras und Bodycams. Die Deutsche Bahn setzt auf neue Technik und Ausrüstung, um das Sicherheitsgefühl ihrer Beschäftigten und der Fahrgäste zu stärken. Denn immer wieder kommt es etwa zu Konflikten bei der Ticketkontrolle. Für bundesweites Entsetzen sorgte Anfang Februar ein tödlicher Angriff auf einen Zugbegleiter.
2: Die Bahn will kräftig aufrüsten für mehr Sicherheit. So laufen an Bahnhöfen und auch in Zügen tausende Kameras. Die Bilder sollen künftig in Echtzeit ausgewertet werden. Eine künstliche Intelligenz schlägt dann bei Konflikten Alarm. Außerdem wird in einigen Zügen eine Doppelbesetzung getestet. Die Zugbegleiter sind dann entweder zu zweit an Bord oder werden von Security-Leuten begleitet. Ab Juli sollen bei der Schutzausrüstung auch stichfeste Westen getestet werden. Ursula Winkler, Nachrichtenredaktion.
1: Schnelleres Internet, mehr Mobilfunk und weniger Bürokratie. Bund, Länder, Kommunen und die Telekommunikationsbranche haben einen gemeinsamen Ausbaupakt beschlossen. Allein im kommenden Jahr wollen die Unternehmen fast 11 Milliarden Euro in Glasfaser- und Mobilfunknetze investieren.
3: Damit neue Leitungen und Mobilfunkmasten schneller gebaut werden können, sollen Genehmigungen künftig deutlich einfacher und digitaler ablaufen. Außerdem wollen die Anbieter ihre Netze stärker gemeinsam nutzen. Das bedeutet mehr Wettbewerb, ohne dass überall doppelt gebaut werden muss. Ob die Ziele tatsächlich erreicht werden, soll regelmäßig überprüft werden. Zoe Tassovali, Nachrichtenredaktion.
1: Die Fußballnationalmannschaft ist in Winston-Salem gelandet. Nach einem rund zweistündigen Flug aus Chicago kam das DFB-Team zur Mittagszeit auf dem Airport an. Auf dem Rollfeld wurde die Maschine mit Fontänen der Flughafenfeuerwehr begrüßt. In der Stadt in North Carolina beziehen Bundestrainer Julian Nagelsmann und sein WM-Aufgebot ihr Turnierhotel. Am frühen Abend Ortszeit findet eine öffentliche Trainingseinheit statt.
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4: Hier steht ihr aktuell am längsten. Auf der A7 Richtung Hannover ist die Fahrbahn zwischen Ramelsloh und Thieshope wegen eines Unfalls mit einem LKW voll gesperrt. Die Bergungsarbeiten laufen, der Stau reicht zurück bis zum Horster Dreieck und ist 3 Kilometer lang. Auf der A27 Richtung Bremen laufen zwischen Bremerhaven-Wulsdorf und Bremerhaven-Süd Rehe über die Fahrbahn, ebenfalls in der Gegenrichtung. Habt eine gute und sichere Fahrt.
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4: In Ganderkesee zeigt das Thermometer 17 Grad. Bremerhaven meldet 19 Grad. Und auch in Delmenhorst haben wir 17 Grad. In der Nacht sinkt das Thermometer auf milde 14 Grad. So wird das Wetter morgen. Es erwartet euch ein Tag mit teils bewölktem Himmel und etwas Regen. Bei anfangs 14 Grad, im Laufe des Tages steigt das Thermometer auf bis zu 18 Grad an.
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1: Ich bin Thomas Brock. Kameras, Bodycams und Schutzhelme. Die Deutsche Bahn setzt auf neue Technik und Ausrüstung, um das Sicherheitsgefühl ihrer Beschäftigten und der Fahrgäste zu stärken. Denn immer wieder kommt es etwa zu Konflikten bei der Ticketkontrolle. Für bundesweites Entsetzen sorgte Anfang Februar ein tödlicher Angriff auf einen Zugbegleiter in der Westpfalz.
2: Die Bahn will kräftig aufrüsten für mehr Sicherheit. So laufen an Bahnhöfen und auch in Zügen tausende Kameras. Die Bilder sollen künftig in Echtzeit ausgewertet werden. Eine künstliche Intelligenz schlägt dann bei Konflikten Alarm. Außerdem wird in einigen Zügen eine Doppelbesetzung getestet. Die Zugbegleiter sind dann entweder zu zweit an Bord oder werden von Security-Leuten begleitet. Ab Juli sollen bei der Schutzausrüstung auch stichfeste Westen getestet werden. Freiwillig können die Mitarbeiter mit Kundenkontakt auch Bodycams tragen. Sie sollen sogar zum Standard werden. Ursula Winkler, Nachrichtenredaktion.
1: Nach dem Brand in einem Umspannwerk in Reutlingen vergangene Nacht haben Staatsschutz und Antiterrorzentrum beim Landeskriminalamt in Stuttgart die Ermittlungen übernommen. Das teilte Innenminister Hagel mit. Es geht demnach um den Verdacht der vorsätzlichen Brandlegung und der Störung öffentlicher Betriebe. Bundesinnenminister Dobrindt geht von einem Anschlag aus. Es werde in alle Richtungen ermittelt, sagte er. Der Brand hatte zu einem großflächigen Stromausfall geführt. Die Mineralölkonzerne geben den von der Bundesregierung eingeführten Tankrabatt nach Berechnung des IFO-Instituts zum großen Teil an die Autofahrer weiter. Ein Teil der vom Bund eingesetzten rund 1,6 Milliarden Euro Steuermittel verbleibt aber bei den Konzernen. Der Tankrabatt soll noch bis Ende Juni gelten. Die Koalition hatte die Spritsteuer um knapp 17 Cent pro Liter gesenkt. Die deutsche Fußballnationalmannschaft ist in ihr WM-Quartier in Winston-Salem eingezogen. Nach dem Flug von Chicago landete die Mannschaft in North Carolina.
3: Das deutsche WM-Hotel Graylin Estate erinnert so ein bisschen an eine mittelalterliche Burg, in dem sich allerdings eine Luxusherberge befindet, idyllisch und ruhig zwischen grünen Hügeln gelegen und nur wenige Minuten entfernt vom Trainingsgelände der Wake Forest Universität. Dort auf dem riesigen Areal mit drei Plätzen und einer Turnhalle hat sich der Bundestrainer schon bei der ersten Besichtigung vergangenes Jahr richtig wohlgefühlt. Und in dieser Umgebung will er Wirtz, Musiala und Co. jetzt den passenden WM-Feinschliff verpassen. Thomas Thonfeld, Sportredaktion.
1: Am Sonntag startet das DFB-Team dann gegen Curaçao ins Turnier.
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4: Hier steht ihr aktuell am längsten. Auf der A27 Richtung Walsrode zwischen Langwedel und Verden-Nord gibt es 4 Kilometer stockenden Verkehr. Rechnet mit mindestens 6 Minuten Zeitverlust. Auf der A1 Richtung Bremen steht zwischen Wildeshausen-Nord und Groß-Ibbenau ein kaputtes Fahrzeug auf dem rechten Fahrstreifen. Es kommt zu Behinderungen. Gute Fahrt.
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4: In Bremerhaven sind es aktuell 18 Grad. In Delmenhorst und Osterholz-Scharmbeck messen wir jeweils 19 Grad. In der Nacht sinkt das Thermometer auf milde 14 Grad. So wird das Wetter morgen. Es erwartet euch ein Tag mit teils bewölktem Himmel und Regen. Bei anfangs 14 Grad, im Laufe des Tages steigt das Thermometer auf bis zu 18 Grad an.
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1: Ich bin Thomas Brockt. Nach dem Brand in einem Umspannwerk in Reutlingen vergangene Nacht haben Staatsschutz und Antiterrorzentrum beim Landeskriminalamt in Stuttgart die Ermittlungen übernommen. Das teilte Innenminister Hagel mit. Es geht demnach um den Verdacht der vorsätzlichen Brandlegung und der Störung öffentlicher Betriebe. Bundesinnenminister Dobrindt geht von einem Anschlag aus, das sagte er im ZDF.
2: Wir gehen davon aus, dass es sich hier aller Wahrscheinlichkeit nach um einen Brandanschlag handelt. Notwendige Spuren wurden ermittelt. Jetzt geht es darum, dass man in alle Richtungen weiter ermittelt, um die Grundlage dieses Brandanschlags und die Täter entsprechend auch zu ermitteln.
1: Innenminister Dobrindt. Der Brand hatte zu einem großflächigen Stromausfall geführt. Die Deutsche Bahn stattet ihre Kundenbetreuer an Bahnhöfen und in Zügen seit einigen Wochen mit Bodycams aus. Rund ein Drittel haben das freiwillige Angebot bislang in Anspruch genommen. Bis Jahresmitte wolle man eine Quote von 50% erreichen, heißt es bei der Bahn. Außerdem sollen alle Beschäftigten mit Kundenkontakt eine verpflichtende Schulung besucht haben. Umfragen der Gewerkschaft EVG zeigen immer wieder, dass sich viele Zugbegleiter bei ihrer Arbeit nicht sicher fühlen. Der Tankrabatt entlastet Autofahrer zwar spürbar. Nach Berechnungen des IFO-Instituts bleibt aber ein Teil der rund 1,6 Milliarden Euro an Steuermitteln bei den Mineralölkonzernen hängen. Die Wirtschaftsforscher sehen die Maßnahme deshalb kritisch.
3: An der Zapfsäule kommt zwar ein Großteil des Rabatts an. Nach Einschätzung des IFO-Instituts profitieren davon aber vor allem Vielfahrer und Menschen mit größeren Autos. Wer nur selten tankt oder mit wenig Geld auskommen muss, habe deutlich weniger von dieser Entlastung. Die Forscher aus München sagen deshalb, wenn der Rabatt Ende des Monats ausläuft, sollte Schluss sein. Statt günstigeren Sprit für alle zu finanzieren, könnte der Staat Menschen mit geringem Einkommen gezielter unterstützen. Zoe Tassovali, Redaktion.
1: Nach jahrelangen Vorbereitungen ist das milliardenschwere Rüstungsprojekt eines deutsch-französischen Kampfjets gescheitert. Bundeskanzler Merz und der französische Präsident Macron seien zu der Einschätzung gekommen, dass die Unternehmen Dassault und Airbus beim Bau eines gemeinsamen Kampfflugzeugs nicht zusammenfinden, hieß es aus deutschen Regierungskreisen. Merz habe Macron daher nahegelegt, den Bau des Jets nicht weiter zu verfolgen.
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4: Hier steht ihr aktuell am längsten. Auf der A39 Richtung Lüneburg gibt es zwischen dem Maschener Kreuz und der Ausfahrt Maschener Kreuz einen Kilometer Stau. Rechnet mit 6 Minuten Zeitverlust. Auf der A1 Richtung Bremen steht zwischen Wildeshausen Nord und Großippener ein kaputtes Fahrzeug auf dem rechten Fahrstreifen. Es kommt zu Behinderungen. Wir wünschen euch eine gute Fahrt.
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4: Bei euch in Bremen sind es aktuell 17 Grad, in Ganderkesee ebenfalls 17 und auch Bremerhaven meldet 17 Grad. In der Nacht sinkt das Thermometer auf milde 14 Grad. So wird das Wetter morgen. Es erwartet euch ein Tag mit teils bewölktem Himmel und Regen. Bei anfangs 14 Grad, im Laufe des Tages steigt das Thermometer auf bis zu 18 Grad an.

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1: Ich bin Thomas Brockt. Nach dem Brand in einem Umspannwerk in Reutlingen vergangene Nacht haben Staatsschutz und Antiterrorzentrum beim Landeskriminalamt in Stuttgart die Ermittlungen übernommen. Das teilte Innenminister Hagel in Reutlingen mit. Es geht demnach um den Verdacht der vorsätzlichen Brandlegung und der Störung öffentlicher Betriebe.
2: Selbst viele Stunden nach dem Feuer waren noch Haushalte in Reutlingen ohne Strom. Für die Nacht soll es zur Sicherheit einen Notfalltreffpunkt geben. Dort können die Menschen etwa Handys aufladen oder Babynahrung erwärmen. Der Netzbetreiber spricht von insgesamt 3 entdeckten Brandstellen und einem beschädigten Zaun. Ermittler fanden Spuren eines möglichen Brandbeschleunigers. Sicherheitskreisen zufolge deutet das Vorgehen auf Linksextremisten hin. Landesinnenminister Hagel sagte aber, man ermittle in alle Richtungen. Ursula Winkler, Nachrichtenredaktion.
1: Die Mineralölkonzerne geben den von der Bundesregierung eingeführten Tankrabatt nach Berechnung des IFO-Instituts zum großen Teil an die Autofahrer weiter. Ein Teil der vom Bund eingesetzten rund 1,6 Milliarden Euro Steuermittel verbleibt aber bei den Konzernen, wie das Institut in München mitteilte. Der Tankrabatt soll noch bis Ende Juni gelten. Die Koalition hatte die Spritsteuer um knapp 17 Cent pro Liter gesenkt. Obwohl die Arbeitslosigkeit in Deutschland seit Jahren größer wird, waren im ersten Quartal bundesweit mehr als 1 Million Arbeitsplätze unbesetzt. Das geht aus der jüngsten Stellenerhebung des Instituts für Arbeitsmarkt- und Berufsforschung in Nürnberg hervor.
3: Bundesweit waren im ersten Quartal mehr als 1,1 Millionen Arbeitsplätze unbesetzt. Das sind zwar etwas weniger als Ende vergangenen Jahres, die Zahl bleibt aber hoch. Gleichzeitig kommen aktuell auf jede offene Stelle 264 Arbeitslose. Das Problem, häufig passen die Anforderungen der Unternehmen nicht zu den Qualifikationen der Arbeitssuchenden. Besonders deutlich wird das bei Jobs ohne Ausbildungsabschluss. Aus München, Fabian Schaffer.
1: Nach jahrelangen Vorbereitungen ist das milliardenschwere Rüstungsprojekt eines deutsch-französischen Kampfjets gescheitert. Bundeskanzler Merz und der französische Präsident Macron seien zu der Einschätzung gekommen, dass die Unternehmen Dassault und Airbus beim Bau eines gemeinsamen Kampfflugzeugs nicht zusammenfinden, hieß es aus deutschen Regierungskreisen. Merz habe Macron daher nahegelegt, den Bau des Jets nicht weiter zu verfolgen.
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4: Auf der A31 Richtung Metten zwischen Rehde und Dörpen liegt ein totes Tier auf der Fahrbahn. Hier steht ihr aktuell am längsten. Auf der A27 Richtung Bremen gibt es zwischen dem Dreieck Walsrode und Walsrode Süd 1 Kilometer Stau. Auf der A21 Richtung Bremen zwischen Brinkum und Bremen-Arsten stockt der Verkehr. Ebenfalls auf der A27 Richtung Bremen zwischen Bremen-Industriehäfen und Bremen-Überseestadt ist dichter Verkehr. Habt eine gute und sichere Fahrt.
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4: In Ganderkesee zeigt das Thermometer 13 Grad. In Osterholz sind es 17. Und auch in Delmenhorst messen wir 13 Grad. In der Nacht sinkt das Thermometer auf milde 14 Grad. So wird das Wetter morgen. Es erwartet euch ein Tag mit teils bewölktem Himmel und Regen. Bei anfangs 14 Grad. Im Laufe des Tages steigt das Thermometer auf bis zu 18 Grad an.

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